0: Unter anderem, dass Fremde die öffentlichen Benutzerkonten von Minderjährigen sehen und die jungen Nutzer auch mit missbräuchlichen Absichten kontaktieren können. Die WHO ruft wegen mehrerer Erkrankungen an West-Nil-Fieber in Südeuropa zu verstärkter Wachsamkeit auf. Besonders in Griechenland und Italien ist die Zahl der Erkrankungen in den vergangenen Wochen gestiegen. In Griechenland wurden seit Jahresbeginn 21 Fälle bestätigt, in Italien ebenso viele. Das Virus wird durch Mücken übertragen. Die WHO rät deshalb, sich vor Mückenstichen zu schützen und bei hohem Fieber nach einem Mückenstich sofort ärztliche Hilfe zu suchen.
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2: Achtung auf der A5 von Heidelberg Richtung Darmstadt. Zwischen dem Kreuz Weinheim und Hemsbach liegen Gegenstände auf der Fahrbahn. Auf der A8 von München Richtung Stuttgart ist zwischen Stuttgart-Pliningen und Stuttgart-Degerloch die Richtungsfahrbahn gesperrt. Unfallaufnahme auf allen Fahrstreifen, bitte hier den Umleitungen U18 und U18 erfolgen. Auf der A5 von Karlsruhe Richtung Heidelberg gibt es zwischen Kronau und dem Kreuz Waldorf einen 3 Kilometer langen Stau. Da braucht ihr gerade etwas Geduld. Gute Fahrt.
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3: In Mannheim und der gesamten Rhein-Neckar-Region ist es in der Nacht meist klar, einige hohe Wolkenfelder können durchziehen. Niederschläge sind nicht zu erwarten. Später frischt der Wind aus nordwestlichen Richtungen schwach auf. Zum Morgen hin bleibt es freundlich mit vereinzeltem Wolkenaufzug. In Hockenheim und Speyer sind es 16 Grad, in Bad Rappenau 12 Grad. Auch am kommenden Tag steht sonniges und trockenes Wetter im Vordergrund.
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4: Ich bin Tine Klimach. Bundeskanzler Friedrich Merz nutzt den Rücktritt von Unionsfraktionschef Jens Spahn für einen größeren Umbau seiner Regierung. Gesundheitsministerin Nina Warken wird neue Kanzleramtschefin und CDU-Generalsekretär Carsten Lindemann ihr Nachfolger im Gesundheitsministerium.
5: Und Digitalstaatssekretär Amthor wird neuer Bund-Länderbeauftragter im Kanzleramt. Doch unklar ist, was mit Verkehrsminister Schnieder passiert. Der teilte einzelnen Bundestagsabgeordneten am frühen Morgen in einer SMS mit, dass der Kanzler ihn entlassen werde und dies um 9 Uhr im Kanzleramt verkünden würde. Das tat Merz aber nicht. Dass der Kanzler dazu schwieg, liegt offensichtlich daran, dass der vorgesehene Nachfolger, der CDU-Bundestagsabgeordnete Günzler, Merz erst zugesagt, dann aber mitten in der Nacht wieder abgesagt habe. Die Gründe sind unklar. Aus Berlin, Dirk Zeitler.
4: Die USA und Großbritannien planen US-Regierungskreisen zufolge kommende Woche ein hochrangiges Treffen in London, um über die Lage in der Straße von Hormuz zu beraten. Ein US-Beamter bestätigte der deutschen Presseagentur entsprechende Pläne. Zum konkreten Programm, Datum und den Teilnehmern gab es zunächst keine Angaben. Campingplätze, Ferienanlagen und ganze Orte werden geräumt. Wegen der sich weiter unkontrolliert ausdehnenden Waldbrände an Frankreichs Atlantikküste wurden inzwischen rund 110.000 Menschen evakuiert. Auch in Spanien lodern Feuer. Wegen der schweren Waldbrände hat Madrid für die Umgebung der Hauptstadt und eine weitere Region den Notstand ausgerufen.
6: Rund um die Hauptstadt Madrid mussten mehr als 11.500 Menschen ihre Häuser verlassen. Sie warten bei Freunden, Verwandten und in Notunterkünften, ob die Brände eingedämmt werden können. Starke Windböen und hohe Temperaturen erschweren die Löscharbeiten. Der Katastrophenschutz des Militärs hat das Kommando übernommen. Mit Temperaturen bis zu 44 Grad in Andalusien leidet Spanien derzeit unter extremer Hitze. Auch an der französischen Atlantikküste ist es mit 36 Grad sehr heiß. Aus Spanien, Julia Macher.
4: Zum Sport. Jürgen Klopp ist mit klaren Botschaften in sein Amt als Bundestrainer gestartet. Der 59-Jährige versprach keine schnellen Erfolge, rief aber zu einem gemeinsamen Traum vom WM-Titel 2030 auf. Sein erstes Länderspiel als Bundestrainer ist Ende September in der Nations League gegen die Niederlande.
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3: Achtet auf der A8 von Stuttgart Richtung München zwischen Esslingen und Wendlingen auf ein defektes Fahrzeug. Auf der A5 staut es sich zwischen Karlsruhe und Heidelberg auf 3 Kilometern. Gute Fahrt!
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1: Die Nacht in Mannheim und der Rhein-Neckar-Region ist überwiegend klar, bei nur wenigen Wolkenfeldern. Es bleibt durchgehend trocken, während die Temperaturen frisch ausfallen. In Eberbach sind es 15 Grad, in Ditzingen 14 und in Schifferstadt 16 Grad. Zum Morgen hin setzt leichter Wind aus Nordwesten ein, der sich langsam durchsetzt. Auch in den frühen Morgenstunden bleibt es überwiegend wolkenarm und trocken mit Sonnenschein.
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2: Ich bin Tine Klimach. Kanzler Friedrich Merz bildet sein Kabinett um, weil Thorsten Frey neuer Fraktionschef der Union werden soll. Das läuft aber alles andere als glatt. Jetzt hat sich Frey dazu geäußert.
3: Das Ganze sei einfach Pech gewesen, sagte Frey in Stuttgart. Das gäbe es auch in der Spitzenpolitik. Es geht um die Hängepartie bei der Besetzung des Verkehrsministeriums. Minister Schnieder hatte einigen Abgeordneten schon mitgeteilt, dass er entlassen wird. Als der Kanzler dann vor die Presse trat, passierte das aber nicht, weil der vorgesehene Nachfolger Günzler kurzfristig abgesagt hatte. Wie es nun weitergeht, ist offen. Klar ist aber, neue Kanzleramtschefin wird Gesundheitsministerin Warken und ihren Job soll CDU-Generalsekretär Herr Linnemann übernehmen. Aus Berlin Thomas Brockt.
2: US-Präsident Trump hat der Europäischen Union nach der Milliardenstrafe gegen Google mit neuen Zöllen gedroht. Auf seiner Plattform Truth Social kündigte er zunächst eine Untersuchung gegen die EU an. Diese solle klären, ob amerikanische Unternehmen benachteiligt würden. Anschließend könne ein erheblicher Zoll auf EU-Importe folgen. Die EU-Kommission hatte Google zuvor wegen Wettbewerbsverstößen zu einer Strafe von 890 Millionen Euro verurteilt. Schwere Waldbrände halten Frankreich und Spanien weiter in Atem. Während bei Madrid und in einer anderen spanischen Region der Notstand ausgerufen wurde, mussten an der französischen Atlantikküste 10.000 weitere Touristen vorsorglich ihre Urlaubsquartiere räumen. In beiden Ländern sprechen die Behörden von ungünstigen Wetterbedingungen, die die Löscharbeiten erschweren. Zum Sport. Jürgen Klopp ist neuer Bundestrainer der Fußballnationalmannschaft. Der 59-Jährige tritt die Nachfolge des bei der WM gescheiterten Julian Nagelsmann an. Es sei ein sehr, sehr besonderer Tag für ihn, sagte Klopp bei seiner Vorstellung in Frankfurt.
4: Jürgen Klopp will beim DFB jeden Stein umdrehen und das dürfte ungemütlich werden für den Verband. Aber Klopp will langfristigen Erfolg, darum will er auch einige Strukturen verändern. In den kommenden Tagen und Wochen werde er viele Spieler anrufen und treffen. Beim Supercup zwischen Bayern und Dortmund wird er dann auf der Tribüne sitzen. Im September bekommt Klopp dann gleich seine ersten 4 Spiele am Stück in der Nations League. Zwar verspricht er keine schnellen Erfolge, dennoch wollen die Fans da schon Fortschritte sehen. Thomas Bremser, Redaktion.
2: Der DFB hat Jürgen Klopp als Bundestrainer bis zur WM 2030 verpflichtet. Außerdem wird Per Mertesacker Geschäftsführer beim Deutschen Fußballbund.
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1: A8 München. Richtung Stuttgart, zwischen Stuttgart-Pliningen und Stuttgart-Degerloch ist die Fahrbahn gesperrt. Hier finden Reinigungs- und Bergungsarbeiten statt. Wer sich auskennt, nutzt am besten die Umleitungen U18 oder U18A. Gute Fahrt.
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3: Heute Morgen erstmal noch ganz schön frisch, aber das ändert sich noch. Wir kriegen nämlich hochsommerliches Wetter bei Werten bis zu 32 Grad heute. Gegen Abend kann es gebietsweise zu kräftigen Schauern und Gewitter kommen. Morgen wird es dann dadurch auch richtig schwül warm bei knapp 30 Grad. Auch hier sind immer wieder Schauer und Gewitter möglich. Montag wird es noch ein bisschen wechselhafter, ehe die nächste Hitzewelle dann ansteht. Die geht dann ab Dienstag los. Dann soll es im Laufe der Woche wieder Richtung 40 Grad und mehr gehen.
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4: Ich bin Tanja Wagner. Der CDU-Politiker Altmaier kritisiert den Umgang mit dem offenbar vor der Ablösung stehenden Verkehrsminister Schnieder in scharfer Form. Er kenne und schätze Schnieder seit anderthalb Jahrzehnten, schrieb Altmaier auf X. Der Umgang mit ihm mache ihn betroffen und wütend, fügte der frühere Kanzleramtschef unter Regierungschefin Merkel hinzu.
5: Der künftige

0: Unionsfraktionschef Thorsten Frey nannte das ganze Pech. Aus seiner Sicht war diese Hängepartie nicht vermeidbar. So wie das jetzt gelaufen sei, könne es einfach passieren, sagte er bei einer Veranstaltung der IHK in Stuttgart. Hintergrund ist, dass sich Verkehrsminister Schnieder eigentlich schon von einzelnen Bundestagsabgeordneten in einer SMS verabschiedet hatte. Aber dazu kam es nicht. Wer nun den Posten antritt, ist noch unklar. Aus Berlin, Tine Klimach.
1: Schwere Waldbrände halten Frankreich und Spanien weiter in Atem. Während bei Madrid und in anderen spanischen Regionen der Notstand ausgerufen wurde, mussten an der französischen Atlantikküste Zehntausende weitere Touristen vorsorglich ihre Urlaubsquartiere räumen. In beiden Ländern sprechen die Behörden von ungünstigen Wetterbedingungen, die die Löscharbeiten erschweren. Wegen der sich weiter unkontrolliert ausdehnenden Waldbrände an Frankreichs Atlantikküste wurden inzwischen laut Frankreichs Innenminister Núñez rund 110.000 Menschen evakuiert. Pakete, die schwerer sind als 23 Kilo, dürfen nicht mehr von einem Zusteller ausgeliefert werden. Das sollte von der Politik gesetzlich festgelegt werden, fordert der Logistikkonzern DHL.
2: Schwere Pakete zu tragen ist schlecht für den Rücken, argumentiert DHL. Und Probleme damit seien der Grund für jede dritte Krankmeldung. Die Politik müsse sich dem Thema annehmen, weil DHL nicht mehr konkurrenzfähig sei, wenn die Regel nur intern eingeführt werden würde. Die Gewerkschaft Verdi stimmt zu und möchte zwei Zusteller sogar schon bei Paketen ab 20 Kilo. Andere Zustellunternehmen lehnen den Vorschlag ab und verweisen auf sowieso schon bestehenden Personalmangel oder drohende längere Lieferzeiten. Elisa Schuh, Berlin.
1: Der Hersteller Jutro Tiefkühlkost hat den Rückruf einer bei Lidl verkauften Bio-Beerenmischung wegen einer möglichen Verunreinigung mit Noroviren ausgeweitet. Verbraucher sollen das Tiefkühlprodukt der Marke Freschoner nicht verzehren und in den Lidl-Filialen auch ohne Kassenbon zurückgeben.
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4: Die A5 Karlsruhe Richtung Basel ist zwischen Offenburg und Lahr wegen Bauarbeiten gesperrt. Und die A8 München Richtung Stuttgart ist zwischen Stuttgart Flughafen Messe und Degerloch wegen Reinigungsarbeiten ebenfalls gesperrt. Die Umleitung führt über die U18 und die U18A. Geblitzt wird auch noch heute Morgen, und zwar in Tübingen, in der Stuttgarter Straße und in Heilbronn in der Theodor-Heuss-Straße. Falls ihr noch was gesehen habt, ja gerne her damit, einfach Sprachnachricht an die 08000 34 35 36. Weiter wünsche ich euch eine gute Fahrt, kommt gut an.
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4: Wir starten in den sehr frühen Samstagmorgen mit Mucke, bei der ihr keinen Wecker braucht. Nämlich Bibi Rexha und New Religion.
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4: Und ich bin Claudi Formella. Hi.
5: Die

Einen schönen Samstagmorgen wünsche ich euch um gleich 17:45. Hier ist Radio Regenbogen. Ja, und die Älteren, die werden das kennen. Papier ist einfach das Mittel, um ganz schnell mal was draufzuschreiben. Ich bin auch ein absoluter Papiermensch, ne? Also alles für die Sendung hier bringe ich auch noch auf Papier und nicht irgendwie auf Computer, auf Laptop, auf Handy oder sonst irgendwas. Ja, ich weiß, ist Umweltverschmutzung, aber keine Sorge, ich benutze sie danach auch noch als Schmierblätter. Aber was mich wirklich gewundert hat, ist, dass Dermot Kennedy noch genauso unterwegs ist und der ist ja noch relativ jung. Der schreibt nämlich seine ganzen Songtexte noch auf Papier. Ja, und so ist übrigens auch sein aktueller Hit entstanden, heißt Funeral. 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

Ein Flashback aus den 80ern. Yazoo und Don't Go. Was für eine Meganummer, sag ich euch, ne? Gut, dass ich nicht zu Hause bin um die Uhrzeit, sonst wären jetzt alle Nachbarn wach. Einen schönen Samstag wünsche ich euch. Es ist 20 nach 6 und hier ist Radio Regenbogen. Wenn ihr jetzt auch schon aufstehen dürft, lasst es langsam und gemütlich angehen. Ja, und dazu passt dann auch Kygo und Firestone.

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2: Um 6.30 Uhr. Die A5 Karlsruhe Richtung Basel ist zwischen Offenburg und Lahr wegen Bauarbeiten gesperrt. Und dann haben wir noch die A8 München Richtung Stuttgart. Hier ist zwischen Stuttgart Flughafen Messe und Degerloch wegen Bergungs- und Reinigungsarbeiten auch hier die Fahrbahn gesperrt. Bitte der U18 und der U18A folgen. Vor der Ausleitung gibt es aktuell 2 Kilometer Stau. Die letzte freie Ausfahrt ist Esslingen. Geblitzt wird auch noch heute Morgen, und zwar in Tübingen in der Stuttgarter Straße und in Heilbronn in der Theodor-Heuss-Straße. Wenn ihr was gesehen habt, gerne her damit. Einfach Sprachnachricht schicken an die 0800 34 35 36. Weiter wünsche ich euch eine gute Fahrt. Kommt gut an.
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0: Was für eine wundervolle Nummer. Roxette und Spending My Time hier bei Radio Regenbogen. Ein schönes Wochenende wünsche ich euch. Ja, es ist irre viel los. Das Fest in Karlsruhe läuft noch. Die Pride in Stuttgart, Weinsommer in Freiburg und ganz viele Open-Air-Kinos gibt's. Da wollen wir natürlich wissen, wie sieht das Wetter an diesem Wochenende aus? Wetterexperte Jörg Kachelmann.
1: Der Samstag ebenfalls noch mit viel Sonne und Hitze wieder. Es geht über 30 Grad, am Nachmittag ein paar Wolkenfelder und diese kündigen dann an, dass am Sonntag dann ein bisschen was passiert mit Westwind und vielleicht auch ein paar Schauer und Gewitter mit dabei im Laufe des Tages. Und die sind auch noch am Montag aktiv, aber wahrscheinlich nicht mehr am Nachmittag und Abend. Da klart es dann immer mehr auf und dann kommt dann ab Dienstag die neue Sonnen- und Hitzephase und einfach mehr oder weniger blauer Himmel und die Temperaturen jeden Tag ein bisschen mehr. Am Dienstag schon wieder über 30 Grad und möglicherweise müssen wir später kommende Woche auch wieder über die 40 sprechen.
0: Ja, da würde ich sagen, Freibadwetter ist angesagt, ne?

Einen schönen guten Morgen wünsche ich euch. Radio Regenbogen ist hier um 10 vor 7. Und alle, die jetzt auch aufstehen müssen, hey, keine Sorge, wir schaffen das gemeinsam. Am besten jetzt mit einem Sommerhit. Und zwar von Milk and Sugar und Let the Sunshine In.

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0: Absolute Hitmaschine. Nico Santos und sein ganz neuer Hit Optimist. Radio Regenbogen ist hier. Einen wundervollen guten Morgen euch. Gleich geht's hier weiter mit der Bestmusik. Mit dabei The Story of My Life von One Direction. Das und mehr bekommt ihr gleich nach 7.
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0: Ja, heute Morgen noch richtig schön, angenehm, frisch. Das ändert sich aber, sobald die Sonne kräftig rauskommt, dann kriegen wir nämlich hochsommerliches Wetter bei Werten bis zu 32 Grad. Also jetzt am besten nochmal durchlüften. Gegen Abend könnte es gebietsweise zu einigen Schauern und Gewitter kommen. Morgen wird es dadurch dann auch richtig schwül warm bei knapp 30 Grad. Auch hier sind immer wieder im Tagesverlauf Schauer und Gewitter möglich. Montag wird es noch ein bisschen wechselhafter, ehe die nächste Hitzewelle ansteht. Die geht dann ab Dienstag los. Dann soll es im Laufe der Woche wieder Richtung 40 Grad und sogar mehr geben.
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15: Ich bin Tanja Wagner. Der designierte Unionsfraktionschef Frei hat die Probleme von Kanzler Merz beim Umbau der Bundesregierung als Folge von Pech bezeichnet. Es könne auch in der Spitzenpolitik passieren, dass ein geplanter Personalwechsel kurzfristig scheitere, sagte der CDU-Politiker.
16: Es geht um die Hängepartie bei der Besetzung des Verkehrsministeriums. Minister Schnieder hatte einigen Abgeordneten schon mitgeteilt, dass er entlassen wird. Als der Kanzler dann vor die Presse trat, passierte das aber nicht, weil der vorgesehene Nachfolger Günzler kurzfristig abgesagt hatte. Wie es nun weitergeht, ist offen. Klar ist aber, neue Kanzleramtschefin wird Gesundheitsministerin Warken und ihren Job soll CDU-Generalsekretär Linnemann übernehmen. Thomas Brock, Berlin.
15: Frankreich und Spanien kämpfen weiter gegen Waldbrände. Rund 110.000 Menschen mussten allein in der Gironde ihre Unterkünfte verlassen. Ein Ende ist nicht abzusehen. Bundeskanzler Merz bot Frankreich Unterstützung an. Nach dem sprunghaften Anstieg der Ölpreise infolge der Eskalation im Iran-Krieg sieht das Deutsche Institut für Wirtschaftsforschung die Versorgung in Deutschland und Europa weiterhin stabil. Aktuell sei die Versorgung mit Rohöl- und Mineralölprodukten wie Benzin und Diesel weiterhin gesichert, sagte DIW-Ökonomin Franziska Holz gegenüber der deutschen Presseagentur.
2: In absehbarer Zeit ist auch weiter nicht mit einem Rückgang des Ölpreises zu rechnen. Insgesamt sind im Weltölmarkt fast 20% weniger Mengen als noch vor dem Krieg verfügbar, so DIW-Ökonomin Holz weiter. Der Preis für Rohöl schießt weiter in die Höhe. Zuletzt lag er bei rund $100 pro Barrel. Zum Vergleich, vor dem Ausbruch des Iran-Kriegs Ende Februar lag der Preis bei rund 66 Euro pro Barrel. Neue Entlastungen wird es auch erstmal nicht geben. Das hat Wirtschaftsministerin Reiche diese Woche noch einmal klargestellt. Der Tankrabatt hat viele Milliarden gekostet und dafür ist jetzt kein weiteres Geld mehr da. Tine Klimach, Berlin.
15: Das größte jemals gebaute Raketensystem der Raumfahrtgeschichte hat seinen 13. Testflug weitgehend nach Plan absolviert. Das vom privaten Raumfahrtunternehmen SpaceX entwickelte Starship startete vom Weltraumbahnhof des Unternehmens im US-Bundesstaat Texas und flog eine Weile unbemannt durch das Weltall.
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0: Mit zum Glück nur einer Meldung, die kommt von der A8 München Richtung Stuttgart. Hier ist zwischen Stuttgart Flughafen Messe und Degerloch die Fahrbahn wegen Bergungs- und Reinigungsarbeiten gesperrt. Bitte der U18 und der U18A folgen. Vor der Ausleitung gibt es aktuell schon 2 Kilometer Stau. Die letzte freie Ausfahrt ist Esslingen. Das war's auch schon. Geblitzt wird aber noch, und zwar in Reutlingen, in der Mühlstraße und in Heidelberg in der Römerstraße. Wenn ihr noch irgendwo irgendwas entdeckt habt, dann gerne her damit. Einfach Sprachnachricht schicken an die 08000 34 35 36. Weiterhin wünsche ich euch eine gute Fahrt. Kommt gut an.
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0: Hey, wir feiern nicht nur das Wochenende mit euch, sondern auch den Sommer. Jetzt mit Shakira und Alejandro Sanz und La Tortura.
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0: Und ich bin Claudia.

Na, auch ein Espresso gefällig. Der weckt euch von den Toten auf, aber ordentlich Zucker rein, ne? Sonst wird das nichts mit Hallo wach. Und wenn das alles überhaupt nichts bringt und ihr schon so aussieht wie ich heute Morgen, also ziemlich blass und so, dann bleibt nur noch der Totentanz von Lady Gaga. Kleiner Tipp von mir, alle, die können, einfach nochmal kurz ab ins Bett. Einen wundervollen guten Morgen wünsche ich euch. Hier ist Radio Regenbogen.

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Radio Regenbogen ist hier. Ein wundervolles Wochenende wünsche ich euch. Jetzt mit der frisch verheirateten Taylor Swift. Die hat es ja nun endlich mal in die Flitterwochen geschafft. Aber ich weiß nicht, was los ist. Die Paparazzi, die lassen auch immer mehr nach. Denn bisher sind sie und ihr Gatte noch nicht gesichtet worden. Angeblich machen sie nämlich Inselhopping in Griechenland. Sobald wir mehr wissen, erfahrt ihr es natürlich sofort hier bei uns bei Radio Regenbogen. Hier ist The Fate of Ophelia. 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

John Farnham und You Are The Voice. Ein Flashback aus den 80ern war das. Hier ist Radio Regenbogen. Ein wundervolles Wochenende wünsche ich euch, ihr Lieben. Und jetzt kommen wir zu Olly Murs. Von dem haben wir ja ewig nichts mehr gehört. Liegt aber auch daran, dass er völlig der Fitnessbranche erlegen ist. Mittlerweile gibt er sogar Anleitungen auf YouTube, wie man noch fitter und muskulöser wird. Ja, und deswegen rückt die Musik so ein bisschen in den Hintergrund. Hier ist er mit Heart Skips A Beat.

Wundervollen Samstag wünsche ich euch hier bei Radio Regenbogen. Ja, und seit dieser Woche ist es raus, seit diesen Tagen ist es raus. Wir haben einen neuen Bundestrainer, nämlich Jürgen Klopp. Und der kommt aus dem idyllischen Nordschwarzwald und zwar aus dem Luftkurort Glatten. 2500 Einwohner leben dort, Eiscafé gibt es, Naturerlebnisbad und natürlich der Sportverein SV Glatten. Da hat der kleine Jürgen Klopp damals wirklich gekickt. Jetzt ist er Bundestrainer, herzlichen Glückwunsch, sagen wir nochmal.

0: Und Bernd Geiser ist der Direktor der ehemaligen Schule von Kloppo in Dornstetten. Und wir wollen wissen, war er denn guter Schüler?
1: Wir haben jetzt nochmal extra recherchiert. Aus Erzählungen weiß ich, dass er nicht der beste Schüler war und wohl auch mal eine Ehrenrunde gedreht hat. Wir haben ja tatsächlich auch Mitschüler von ihm noch bei uns in der Gegend, beziehungsweise sogar im Kollegium. Von dem her ist tatsächlich noch ein Bezug vorhanden zu ihm.
0: Eieiei, Jürgen Klopp hat auch noch Familie in Glatten, schaut immer mal wieder vorbei, auch mal spontan an der Schule. Schon cool, dass einer von hier international nicht nur im Sport so unglaublich beliebt ist, jetzt sogar noch Bundestrainer wird, ne?
1: Ja, das freut uns natürlich sehr, haben tatsächlich immer noch Bezug zu ihm. Er kommt ja aus unserer Region und das macht uns schon stolz. Das freut uns, ja, einer, der in unseren Reihen war, der hier an der Schule aktiv war, der hier Fußball gespielt hat, dass der tatsächlich es so weit gebracht hat, Bundestrainer zu sein, ist schon schön und das freut uns einfach sehr.
0: Ja, und wird er ein guter Bundestrainer?
1: Ja, da haben wir natürlich schon große Hoffnungen. Die Enttäuschung war jetzt schon groß bei dieser Weltmeisterschaft. Und wir warten ja schon lange bei Weltmeisterschaften, insbesondere auf Erfolge. Und da sind wir schon sehr zuversichtlich, dass der Jürgen Klopp hier der richtige Mann am richtigen Ort ist und die Nationalmannschaft wieder doch in andere Gefilde bringt, als es bisher der Fall ist.
0: Ganz genau. Jürgen Klopp, 59 Jahre alt, in Stuttgart geboren, unser neuer Bundestrainer. Alles Gute aus der Heimat.
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0: Radio Regenbogen ist hier. Einen schönen Samstag wünsche ich euch. Und gleich geht's hier weiter mit der besten Musik. Mit dabei Naughty Boy. Zusammen mit Sam Smith und La La La. Das und mehr bekommt ihr gleich nach 10. Also am besten dranbleiben.
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10: Heute ganz viel Sonnenschein mit ein paar Wolken bei 32 Grad. Gegen Nachmittagabend könnte es ein paar Schauer und Gewitter geben. Morgen wird es schwülwarm bei knapp 30 Grad. Auch hier Schauer und Gewitter möglich. Und Montag heißt es dann nochmal durchatmen. Es wird wechselhaft bei um die 30 Grad. Und ab Dienstag, da müsst ihr euch dann auf Hitze einstellen. Da wird es dann täglich wärmer.
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12: Ich bin Tanja Wagner. Der CDU-Politiker Altmaier kritisiert den Umgang mit dem offenbar vor der Ablösung stehenden Verkehrsminister Schnieder in scharfer Form. Er kenne und schätze Schnieder seit anderthalb Jahrzehnten, schrieb Altmaier auf X. Der Umgang mit ihm mache ihn betroffen und wütend, fügte der frühere Kanzleramtschef unter Regierungschefin Merkel hinzu.
13: Der künftige Unionsfraktionschef Thorsten Frey nannte das Ganze Pech. Aus seiner Sicht war diese Hängepartie nicht vermeidbar. So wie das jetzt gelaufen sei, könne es einfach passieren, sagte er bei einer Veranstaltung der IHK in Stuttgart. Hintergrund ist, dass sich Verkehrsminister Schnieder eigentlich schon von einzelnen Bundestagsabgeordneten in einer SMS verabschiedet hatte. Aber dazu kam es nicht. Wer nun den Posten antritt, ist noch unklar. Aus Berlin, Tine Klimach.
12: Schwere Waldbrände halten Frankreich und Spanien weiter in Atem. Während bei Madrid und in anderen spanischen Regionen der Notstand ausgerufen wurde, mussten an der französischen Atlantikküste zehntausende weitere Touristen vorsorglich ihre Urlaubsquartiere räumen. In beiden Ländern sprechen die Behörden von ungünstigen Wetterbedingungen, die die Löscharbeiten erschweren. Wegen der sich weiter unkontrolliert ausdehnenden Waldbrände an Frankreichs Atlantikküste wurden inzwischen laut Frankreichs Innenminister Núñez rund 110.000 Menschen evakuiert. Pakete, die schwerer sind als 23 Kilo, dürfen nicht mehr von einem Zusteller ausgeliefert werden. Das sollte von der Politik gesetzlich festgelegt werden, fordert der Logistikkonzern DHL.
14: Schwere Pakete zu tragen ist schlecht für den Rücken, argumentiert DHL. Und Probleme damit seien der Grund für jede dritte Krankmeldung. Die Politik müsse sich dem Thema annehmen, weil DHL nicht mehr konkurrenzfähig sei, wenn die Regel nur intern eingeführt werden würde. Die Gewerkschaft Verdi stimmt zu und möchte zwei Zusteller sogar schon bei Paketen ab 20 Kilo. Andere Zustellunternehmen lehnen den Vorschlag ab und verweisen auf sowieso schon bestehenden Personalmangel oder drohende längere Lieferzeiten. Elisa Schuh, Berlin.
12: Der Hersteller Jutro Tiefkühlkost hat den Rückruf einer bei Lidl verkauften Bio-Beerenmischung wegen einer möglichen Verunreinigung mit Noroviren ausgeweitet. Verbraucher sollen das Tiefkühlprodukt der Marke Freschona nicht verzehren und in den Lidl-Filialen auch ohne Kassenbon zurückgeben.
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10: Vorsicht auf der A5 Karlsruhe-Basel zwischen Offenburg und Lahr. Hier ist eine Entenfamilie auf der Fahrbahn. Auf der A8 Karlsruhe Richtung Stuttgart ist am Dreieck Leonberg die Überleitung zur A81 Richtung Heilbronn wegen Fahrbahnerneuerung bis Montag früh gesperrt. Bitte über Leonberg-Ost ausweichen. Und Vorsicht auf der A6 Mannheim Richtung Heilbronn, gerade reingekommen zwischen Kreuzwaldorf und Wiesloch-Raunberg. Hier sind tatsächlich Ziegen auf der Fahrbahn. Ich kann es gar nicht glauben. Und zwar in beiden Richtungen. Auch hier bitte vorsichtig fahren. Ich wiederhole nochmal. Auf der A6 Mannheim-Heilbronn zwischen Kreuzwaldorf und Wiesloch-Raunberg. Hier sind Ziegen auf der Fahrbahn. Wahnsinn. Geblitzt wird auch noch. Und zwar in Weingarten am Bahnhof in Kalf in der Wildbader Straße und auf der A5 Frankfurt Richtung Karlsruhe in Höhe Ausfahrt Karlsruhe Mitte. Und das hat uns Jens gemeldet. Ganz herzlichen Dank dafür. Falls ihr noch was gesehen habt, gerne her damit. Einfach Sprachnachricht an die 08000 34 35 36. Weiterhin wünsche ich euch eine gute Fahrt. Kommt gut an.
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10: Zeit für ein leckeres Frühstückchen. Dazu ein Käffchen, Marmeladenbrot und Frühstücksei. Ja, so startet man perfekt in den Tag, ne?
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10: Und ich bin Claudi Formella. Hi.

Schönen Samstag wünsche ich euch. Hier ist Radio Regenbogen. Und wenn ihr gerade am Frühstückstisch sitzt und überlegt, was heute noch wo geht, ach, spart euch doch die Zeit, denn dafür habt ihr doch uns. Ihr könnt heute zum Beispiel auf das Graffiti-Festival nach Mosbach. Läuft noch bis morgen. Da gibt es eine 1100 Quadratmeter große Wand, an der sich 40 Künstler ausprobieren. Außerdem passen dazu verschiedene DJs mit Breakdance und Hip-Hop. Eintritt ist übrigens frei. Ihr könntet aber auch ins Maisfeld-Labyrinth nach Freiburg-Opfingen fahren. Das ist eine Riesen-Gaudi für die komplette Family mit Strohburg, mit Hüpfburg und bei diesem Wetter natürlich ganz wichtig, einer Regendusche. Und in Weinsberg, da findet heute der Weinsommer statt, gibt überall kleine Köstlichkeiten und natürlich lecker Weinsche, ne? Egal, was ihr vorhabt, habt ein wundervolles Wochenende und genießt es.

0: Radio Regenbogen ist hier. Einen schönen Samstag wünsche ich euch. Und gleich geht's hier weiter mit der besten Musik. Mit dabei Kygo, Khalid und Griffin. My Love, eine richtig tolle Nummer, finde ich. Und das und noch viel, viel mehr bekommt ihr gleich nach 11.
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3: Ja, das ist richtig klasse an diesem Wochenende. Viel Sonne bekommen wir bei bis zu 32 Grad heute. Gegen Spätnachmittagabend, ja okay, da könnte es ein paar Schauer und Gewitter geben. Morgen wird es dann schwül warm bei knapp 30 Grad. Auch hier immer noch Schauer und Gewitter möglich. Montag heißt es dann noch mal ein bisschen durchatmen. Es wird wechselhaft bei um die 30 Grad. Und ab Dienstag, ja, da könnt ihr euch schon mal so ein bisschen auf die Hitze vorbereiten. Bis zu 40 Grad oder vielleicht auch noch ein bisschen mehr kriegen wir nächste Woche.
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4: Ich bin Tanja Wagner. Der CDU-Politiker Altmaier kritisiert den Umgang mit dem offenbar vor der Ablösung stehenden Verkehrsminister Schnieder in scharfer Form. Er kenne und schätze Schnieder seit anderthalb Jahrzehnten, schrieb Altmaier auf X. Der Umgang mit ihm mache ihn betroffen und wütend, fügte der frühere Kanzleramtschef unter Regierungschefin Merkel hinzu.
5: Der künftige Unionsfraktionschef Thorsten Frey nannte das ganze Pech. Aus seiner Sicht war diese Hängepartie nicht vermeidbar. So wie das jetzt gelaufen sei, könne es einfach passieren, sagte er bei einer Veranstaltung der IHK in Stuttgart. Hintergrund ist, dass sich Verkehrsminister Schnieder eigentlich schon von einzelnen Bundestagsabgeordneten in einer SMS verabschiedet hatte. Aber dazu kam es nicht. Wer nun den Posten antritt, ist noch unklar. Aus Berlin, Tine Klimach.
4: Schwere Waldbrände halten Frankreich und Spanien weiter in Atem. Während bei Madrid und in anderen spanischen Regionen der Notstand ausgerufen wurde, mussten an der französischen Atlantikküste Zehntausende weitere Touristen vorsorglich ihre Urlaubsquartiere räumen. In beiden Ländern sprechen die Behörden von ungünstigen Wetterbedingungen, die die Löscharbeiten erschweren. Wegen der sich weiter unkontrolliert ausdehnenden Waldbrände an Frankreichs Atlantikküste wurden inzwischen laut Frankreichs Innenminister Núñez rund 110.000 Menschen evakuiert. Pakete, die schwerer sind als 23 Kilo, dürfen nicht mehr von einem Zusteller ausgeliefert werden. Das sollte von der Politik gesetzlich festgelegt werden, fordert der Logistikkonzern DHL.
6: Schwere Pakete zu tragen ist schlecht für den Rücken, argumentiert DHL. Und Probleme damit seien der Grund für jede dritte Krankmeldung. Die Politik müsse sich dem Thema annehmen, weil DHL nicht mehr konkurrenzfähig sei, wenn die Regel nur intern eingeführt werden würde. Die Gewerkschaft Verdi stimmt zu und möchte zwei Zusteller sogar schon bei Paketen ab 20 Kilo. Andere Zustellunternehmen lehnen den Vorschlag ab und verweisen auf sowieso schon bestehenden Personalmangel oder drohende längere Lieferzeiten. Elisa Schuh, Berlin.
4: Der Hersteller Jutro Tiefkühlkost hat den Rückruf einer bei Lidl verkauften Bio-Beerenmischung wegen einer möglichen Verunreinigung mit Noroviren ausgeweitet. Verbraucher sollen das Tiefkühlprodukt der Marke Freschoner nicht verzehren und in den Lidl-Filialen auch ohne Kassenbon zurückgeben.
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3: Fahrt bitte vorsichtig, wenn ihr unterwegs seid auf der A8 Stuttgart-Karlsruhe zwischen Karlsbad und Dreikarlsruhe. Hier sind Menschen auf dem Standstreifen. A5 Basel Richtung Karlsruhe zwischen Efringen-Kirchen und Dreieck-Neuenburg. Hier ist eine Baustelle auf der rechten Spur. Hier staut es sich auf 3 Kilometer. 5 Kilometer steht ihr im Stau auf der A5 Karlsruhe Richtung Basel zwischen Herbolzheim und Riegel. Und zwar hat es hier einen Unfall gegeben. Eine Baustelle ist aktuell auf der A5 Karlsruhe Richtung Frankfurt zwischen Kronau und Kreuzwaldorf. Deswegen stockt der Verkehr auf 3 Kilometer. A8 Stuttgart Richtung Karlsruhe zwischen Pforzheim Süd und Pforzheim Ost. Die Dauerbaustelle 5 Kilometer stockend. A8 Stuttgart Richtung München zwischen Eichelberg und Mühlhausen 4 Kilometer Stau. 6 Kilometer stockend geht's voran auf der A8 Karlsruhe Stuttgart zwischen Pforzheim West und Pforzheim Süd. Auch hier wegen der Dauerbaustelle. Und dann haben wir noch die A81 Stuttgart Richtung Singen zwischen Gärtringen und Herrenberg. Auch hier eine Baustelle auf der rechten Spur. 5 Kilometer Stau gibt's aktuell. Geblitzt wird auch noch, und zwar in Weingarten in der Mozartstraße. Dankeschön, Anita. Und in Baden-Baden in der Schlossberg-Tangente. Dankeschön, Barbara. Wenn ihr noch was gesehen habt, gerne her damit. Einfach Sprachnachricht schicken an die 08000 34 35 36. Weiter wünsche ich euch eine gute Fahrt. Kommt gut an.
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3: Ab in Richtung Samstagmittag, damit ihr eure Erledigungen besser packt, gibt's jetzt Simple Plan und Sean Paul und Summer Paradise.
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3: Claudi von Mella hier, hi.

Starship und Nothing's Gonna Stop Us Now. Ein Flashback aus den 80ern war das. Hier ist Radio Regenbogen. Wundervollen Samstag wünsche ich euch. Und wir machen weiter mit Ásdís. Die isländische Sängerin, die schon eine Weile in Berlin wohnt und kürzlich erst Mama geworden ist, die genießt gerade ihre Zeit mit ihrem Nachwuchs. Postet auch immer wieder so richtig süße Bilder. Meist allerdings dann, wenn der Papa den Nachwuchs im Arm hält. Ne? Bin ja gespannt, wann es offizielle Fotos und Infos über den Wonneproppen gibt. Und dann erfahrt ihr es natürlich auch hier bei uns bei Radio Regenbogen. Jetzt gibt es erstmal ihren aktuellen Hit, nämlich Pick Up.

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Nico Santos. Optimist. 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
8: Um 11.30 Uhr. Fahrt bitte vorsichtig, wenn ihr unterwegs seid, auf der A8 Karlsruhe Richtung Stuttgart. Zwischen Karlsbad und Pforzheim West. Hier steht ein defektes Fahrzeug auf der rechten Spur und dem Standstreifen. Achtung bitte auch auf der

0: A81 Stuttgart Richtung Singen in Höhe Böblingen-Hulb. Hier stehen mehrere defekte Fahrzeuge. A5 Basel Richtung Karlsruhe zwischen Efringenkirchen und Dreieck Neuenburg Baustelle auf der rechten Spur. 3 Kilometer Stau gibt's hier. A5 Karlsruhe Richtung Frankfurt zwischen Kronau und Kreuzwaldorf. Auch hier eine Baustelle. 6 Kilometer stockender Verkehr. Nochmal eine Baustelle gibt's auch auf der A8 Stuttgart Richtung Karlsruhe zwischen Pforzheim Süd und Pforzheim Ost. Hier stockt der Verkehr auf 4 Kilometer. A8 Stuttgart Richtung München zwischen Eichelberg und Mühlhausen. 3 Kilometer Stau. A8 Karlsruhe Richtung Stuttgart zwischen Pforzheim West und Pforzheim Süd. Die Dauerbaustelle 6 Kilometer stockender Verkehr. Und dann haben wir noch die A81 Stuttgart Richtung Singen zwischen Gärtringen und Herrenberg. Eine Baustelle auf der rechten Spur. 6 Kilometer Stau aktuell. Geblitzt wird in Kehl, in der Vogesenallee und in Freiburg in der Alemannstraße. Wenn ihr jetzt noch was gesehen habt, ja dann gerne her damit. Einfach Sprachnachricht an die 08000 34 35 36. Weiterhin gute Fahrt.
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Glockenbach und Sam Harper. Lost. 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

0: 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Radio Regenbogen ist hier. Einen wundervollen Samstag wünsche ich euch, ihr Lieben. Gleich geht's hier weiter mit der besten Musik. Mit dabei Zayn zusammen mit Sia. Dusk Till Dawn. Das und noch viel mehr bekommt ihr gleich nach 12 bei Christian Semmet. Ich bin Claudi Formella. Wir hören uns morgen wieder. Habt einen schönen Samstag. Und ich sag ciao und arrivederci.
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5: Sieht heute schon hochsommerlich aus. Es gibt viel Sonne, kaum Wolken, Spitzentemperaturen von bis zu 33 Grad. Erst in Richtung Abend und auch in der Nacht sind von der Schweiz und von Frankreich ja Schauer und Gewitter drin.
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7: Ich bin Tanja Wagner. Der designierte Unionsfraktionschef Frei hat die Probleme von Kanzler Merz beim Umbau der Bundesregierung als Folge von Pech bezeichnet. Es könne auch in der Spitzenpolitik passieren, dass ein geplanter Personalwechsel kurzfristig scheitere, sagte der CDU-Politiker.
8: Es geht um die Hängepartie bei der Besetzung des Verkehrsministeriums. Minister Schnieder hatte einigen Abgeordneten schon mitgeteilt, dass er entlassen wird. Als der Kanzler dann vor die Presse trat, passierte das aber nicht, weil der vorgesehene Nachfolger Günzler kurzfristig abgesagt hatte. Wie es nun weitergeht, ist offen. Klar ist aber, neue Kanzleramtschefin wird Gesundheitsministerin Warken und ihren Job soll CDU-Generalsekretär Linnemann übernehmen. Thomas Brock, Berlin.
7: Schwere Waldbrände halten Frankreich und Spanien weiter in Atem. Während bei Madrid und in anderen spanischen Regionen der Notstand ausgerufen wurde, mussten an der französischen Atlantikküste Zehntausende weitere Touristen vorsorglich ihre Urlaubsquartiere räumen. In beiden Ländern sprechen die Behörden von ungünstigen Wetterbedingungen, die die Löscharbeiten erschweren. Wegen der sich weiter unkontrolliert ausdehnenden Waldbrände an Frankreichs Atlantikküste wurden inzwischen laut Frankreichs Innenminister Núñez rund 110.000 Menschen evakuiert. Pakete, die schwerer sind als 23 Kilo, dürfen nicht mehr von einem Zusteller ausgeliefert werden. Das sollte von der Politik gesetzlich festgelegt werden, fordert der Logistikkonzern DHL.
9: Schwere Pakete zu tragen ist schlecht für den Rücken, argumentiert DHL. Und Probleme damit seien der Grund für jede dritte Krankmeldung. Die Politik müsse sich dem Thema annehmen, weil DHL nicht mehr konkurrenzfähig sei, wenn die Regel nur intern eingeführt werden würde. Die Gewerkschaft Verdi stimmt zu und möchte zwei Zusteller sogar schon bei Paketen ab 20 Kilo. Elisa Schuh, Berlin.
7: Das größte jemals gebaute Raketensystem der Raumfahrtgeschichte hat seinen 13. Testflug weitgehend nach Plan absolviert. Das vom privaten Raumfahrtunternehmen SpaceX entwickelte Starship startete vom Weltraumbahnhof des Unternehmens im US-Bundesstaat Texas und flog eine Weile unbemannt durch das Weltall.
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5: Vorsicht auf der A6 Heilbronn in Richtung Mannheim. Zwischen Schwetzingen, Hockenheim und Mannheim-Schwetzingen besteht Gefahr durch ein defektes Fahrzeug auf der rechten Spur in der Baustelle. Dann Vorsicht auf der A8 Karlsruhe in Richtung München. Zwischen dem Kreuz Stuttgart und der Ausfahrt Stuttgart Flughafen Messe ein Unfall auf der rechten Spur. Und nochmal Vorsicht auf der A81 Stuttgart in Richtung Singen. Am Kreuz Böblingen-Hulb Gefahr durch durch mehrere defekte Fahrzeuge. Geblitzt wird in Kehl in der Vogesenallee und in Freiburg steht einer in der Alemannenstraße. Wenn ihr noch irgendwas gesehen habt, schickt uns gerne eine Sprachnachricht an die 08000 34 35 36 allen unterwegs. Eine gute Fahrt!
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5: Christian Semmet ist hier. Hallo zusammen. Gleich gibt's Miley Cyrus und Teddy Swims. Vorher packen wir noch mal Monroes aus. Hot Summer.
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ganz neuer Hit von Topic und Becky G heißt Sorry Puppy. Radio Regenbogen ist hier. Mit ganz viel Musik geht's durch den Samstag. Jetzt mit Phil Collins. I can't stop loving you.

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4: Vorsicht auf der A81 Heilbronn in Richtung Stuttgart. Beim Dreieck Leonberg besteht Gefahr durch eine ungesicherte Unfallstelle. Vorsicht auf der A81 Stuttgart Richtung Singen. Zwischen dem Kreuz Böblingen-Hulb und Ehningen liegen Gegenstände auf der rechten Spur. Auf der B36 Mannheim Richtung Karlsruhe zwischen der Ausfahrt Graben-Neudorf-Mitte und dem Abzweig nach Graben liegt ein Plastikteil auf der Fahrbahn. Und auf der A5 Darmstadt in Richtung Frankfurt zwischen Weiterstadt und Langenmühlfelden gibt's 8 Kilometer Stau. Geblitzt wird in Karlsruhe in der Nesslerstraße und in Heilbronn steht noch ein Blitzer in der Saarlandstraße. Wenn ihr noch irgendwas gesehen habt, schickt uns gerne eine Sprachnachricht an die 08000 34 35 36. Allen unterwegs eine gute und sichere Fahrt. Ich bin Christian Semmet.
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0: schönes Wochenende zusammen. Lohnt sich auch, denn es ist wirklich ziemlich viel los. Das Fest in Karlsruhe, Pride in Stuttgart, Weinsommer in Freiburg, zahlreiche Open-Air-Kinos überall in Baden-Württemberg und Rheinland-Pfalz. Müssen wir doch mal nachfragen bei Radio Regenbogen Wetterexperte Jörg Kachelmann. Wie geht's denn heute Abend vor allem weiter?
1: Vor allem im Schwarzwald, Hotzenwald, einzelne Schauer, Hitze, Gewitter oder so denkbar. Sonst ist an sich einfach viel Sonne und Temperaturen von Sonntag auf Montag dann allgemein auch untenrum einzelne Schauer und Gewitter. Viel wird es nicht werden. Am Montag tagsüber lockert es dann schon wieder auf und dann kommt eine lange Schiene mit Ü30 und vielleicht dann auch später in der Woche auch Ü35.
0: Ja, gerade für nächste Woche ist ja auch wieder Hitze angesagt, Temperaturen über 35 Grad. Dann steht im Wetterbericht ja noch so eine 40 in Klammer für nächste Woche. Wie geht's da weiter mit der Hitze?
1: Also die Chance, dass es heiß wird, wieder Ü30 und Ü35, das ist eigentlich nahe 100% oder 100%. Die 40 ist einfach noch fraglich. Wird's wieder 40 und mehr oder bleiben wir drunter oder so? Wann ist es? Ist es schon Ende kommender Woche? Ist es erst das Wochenende, das erste Augustwochenende ist es erst danach. Das sind noch die offenen Fragen, die man im Moment noch nicht weiß.
0: Also, dieses Wochenende am besten die etwas erträglicheren Sommertemperaturen genießen, denn nächstes Wochenende, pünktlich zum ersten Ferienwochenende in Baden-Württemberg, könnte es bei uns wieder ultra heiß werden.
2: Neu bei Radio Regenbogen, Bruno Mars, On My Soul. 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

0: gleich nach zwei. Aktuelles von Kygo heißt Save My Love. Das ist die beste Musik und die gibt's natürlich nur bei Radio Regenbogen.
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0: Viel Sonne, kaum Wolken, Spitzentemperaturen heute 27 bis 33 Grad. Am Abend sind stellenweise einzelne Schauer und Gewitter drin und auch morgen sieht das Wetter deutlich durchwachsener aus. Nächste Woche kommt der Sommer aber mit der vollen Breitseite, Temperaturen von 35 Grad plus und strahlender Sonnenschein.
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13: Ich bin Tanja Wagner. Der von Bundeskanzler Merz geplante Umbau seiner Regierung wird überschattet von einer dramatischen Hängepartie um den Posten des Verkehrsministers. Klar ist dagegen, dass Carsten Linnemann Nina Wagen im Gesundheitsministerium ablöst, die ins Kanzleramt wechselt.
14: Linnemann steht im Gesundheitsministerium vor keinen leichten Aufgaben. Sozialverbände fordern Nachbesserungen bei den geplanten Reformen, auch wenn sich der neue Minister damit im Kabinett unbeliebt machen würde. Die Gesundheitsreform sehe erhebliche Leistungskürzungen und Mehrbelastungen für die Versicherten vor, sagte die Vorsitzende des Sozialverbands Deutschland, Michaela Engelmeier, den Zeitungen der Funke Medien. Sie fordert auch mehr Tempo bei der Pflegereform. Die dürfe aber keine Sparreform werden, sagt sie. Katrin Müller, Nachrichtenredaktion.
13: Die Waldbrände im Südwesten Frankreichs haben eine der größten Evakuierungsaktionen in der Geschichte des Landes ausgelöst. Besonders betroffen ist die Region rund um Bordeaux, wo die Flammen weiter außer Kontrolle sind. Wegen der heranrückenden Brände wurden dort bereits mindestens 110.000 Menschen in Sicherheit gebracht. Nach Angaben der Präfektur Gironde hat der Großbrand inzwischen rund 19.000 Hektar Fläche erfasst, eine Fläche größer als Paris. Im Asowschen und Schwarzen Meer eskaliert der Seekrieg. Kiew wirft Moskau vor, die Ernährungssicherheit in Teilen der Welt zu gefährden. Täglich gibt es Berichte über Schiffe, die eine der Kriegsparteien ins Visier genommen hat.
15: Die Ukraine greift seit Anfang Juli Schiffe an, die russisch kontrollierte Häfen im Asowschen und Schwarzen Meer anlaufen. Ursprünglich ging es dabei vor allem um Öltanker der sogenannten Schattenflotte. Moskau reagierte mit einer Ausweitung seiner Angriffe auf ukrainische Hafenanlagen im Großraum Odessa. Eine Blockade des ukrainischen und des russischen Schiffsverkehrs im Schwarzen Meer könnte vor allem die Getreidepreise in die Höhe treiben. Russland und die Ukraine haben beim Weizen etwa einen Anteil an den weltweiten Exporten von 25-30%. Katharina Schröder, Moskau.
13: Zum Christopher Street Day in Berlin warnen die Organisatoren vor einem raueren gesellschaftlichen Klima. Queere Menschen stehen weltweit unter Druck, sagte Vorstandsmitglied Hoffmann der Deutschen Presseagentur. Bestehende Rechte würden teils wieder rückabgewickelt und auch die Hasskriminalität steige an.
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0: Vorsicht auf der A6 Mannheim in Richtung Kaiserslautern. Kurz nach Grünstadt besteht Gefahr durch ein brennendes Fahrzeug. Vorsicht auf der A6 Mannheim in Richtung Heilbronn am Kreuz Walldorf. In der Überleitung zur A5 in Richtung Karlsruhe ist eine ungesicherte Unfallstelle. Vorsicht auf der A8 und A81 Stuttgart in Richtung Karlsruhe. Zwischen dem Kreuz Stuttgart und Leonberg Ost sind der mittlere und linke Fahrstreifen blockiert wegen eines Unfalls. Dann die A81, Heilbronn in Richtung Stuttgart zwischen Engelbergtunnel und dem Dreieck Leonberg läuft eine Unfallaufnahme auf der linken Spur und ein Stau auf der A5 Darmstadt in Richtung Frankfurt zwischen Weiterstadt und Langmürfelden 4 Kilometer. Geblitzt wird in Karlsruhe in der Durmersheimer Straße und in Pforzheim steht einer in der Sachsenstraße. Wenn ihr noch irgendwas gesehen habt, schickt uns gerne eine Sprachnachricht an die 08000 34 35 36 ein. Unterwegs. Ein gutes und sicheres Ankommen.
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0: Christian Sebbet ist hier, da müsst ihr jetzt durch. Dafür gibt's als Entschädigung gleich Aktuelles von Michael Schulte und jetzt erstmal Kid Rock, All Summer Long.
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Neu bei Radio Regenbogen. Paw Patrol und Backstreet Boys. Bottle Up. 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

Da braucht es tatsächlich einen Paw Patrol-Film, um die Backstreet Boys nochmal aus der Reserve zu locken. Aktueller Hit von denen heißt Bottle Up. Radio Regenbogen ist hier am Samstagnachmittag. Natürlich mit ganz viel von der besten Musik. Jetzt Johnny Hates Jazz.

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9: Vorsicht auf der A8 Karlsruhe in Richtung Stuttgart. Zwischen dem Kreuz Stuttgart und Stuttgart-Möhringen sind der Standstreifen, die rechte und die mittlere Spur wegen einer Unfallaufnahme gesperrt. Vorsicht auf der A8 und A81 Stuttgart in Richtung Karlsruhe. Zwischen dem Kreuz Stuttgart und Leonberg-Ost eine ungesicherte Unfallstelle. Und Vorsicht auf der B464 Böblingen in Richtung Renningen. Zwischen dem Kreuz Böblingen-Hulb und Markstadt Süd-Schaffhausen ist eine Unfallaufnahme. Ein Stau noch von der A5 Darmstadt in Richtung Frankfurt zwischen Weiterstadt und Langmöfelden 4 Kilometer. Geblitzt wird in

0: Neustadt in der Bahnhofstraße und in Stuttgart steht einer in der Charlottenstraße. Wenn ihr noch irgendwas gesehen habt, schickt uns gerne eine Sprachnachricht an die 08000 34 35 36. Allen unterwegs eine gute und sichere Fahrt.
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Mit Radio Regenbogen geht's durch den Samstagnachmittag, natürlich mit ganz viel Musik und der besten Musik von Olivia Dean.

0: Radio Regenbogen ist hier. Der neue Bundestrainer kommt jetzt offiziell von hier. Jürgen Klopp, einer aus der Region. Beim SV Glatten im Nordschwarzwald hat er seine Fußballkarriere gestartet. Und das Verrückte ist, seine Spuren können wir dort bis heute sehen. Nicht im Museum, nicht in irgendwelchen Bilderrahmen, sondern auf dem Platz bei den Kids im Ort. Rajko Pajic ist der Vorsitzende vom SV Glatten und der sagt:
1: Ich glaube, nicht nur jeder, wo hier kickt, sondern prinzipiell der ganze Bezirk weiß ja natürlich, dass der Jürgen Klopp von hier ist. Und die Kinder, ja, wie gesagt, sind alle noch geprägt von der Dortmunder Zeit. Man sieht auch die Liverpooler Trikots hier rumrennen und dementsprechend hat er den Ort schon ziemlich geprägt.
0: Das ist doch richtig gut, oder? Da kommt einer von hier, macht einfach mal Weltkarriere im Fußball und in seinem Heimatort, da läuft es nicht unter Legende, sondern eher unter gehört immer noch dazu.
1: Beide Schwestern wohnen noch hier und hat hier Patenkinder. Da war er bei der Hochzeit vor ein paar Jahren von seinem Patenkind und das war natürlich dann auch für die ganze Familie richtig, richtig schön. Und klar, er ist jetzt ein Global Player, jetzt hat er nicht mehr Zeit, an Weihnachten am Tisch zu sitzen oder so, aber ich denke, er hat seine Wurzeln nicht vergessen.
0: Ja, genau das merkt man. Für den Rest der Welt ist Jürgen Klopp ein globaler Fußballname. In Glatten ist es einfach einer, der verbunden geblieben ist mit seiner Heimat, mit dem Verein, mit den Menschen und mit dem Nordschwarzwald. Und jetzt ist Jürgen Klopp eben auch offiziell unser neuer Bundestrainer.
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0: Das ist der Sommer hier bei Radio Regenbogen. Katrina and the Waves, Walking on Sunshine. Und noch mehr Sommer gibt's gleich nach 15 Uhr. Ganz aktuell Hit zur WM von Shakira und Burna Boy. Die, die.
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0: Heute Abend sind immer mal wieder einzelne Schauer und Gewitter drin, die von den Vogesen oder von der Schweiz her zu uns kommen. Morgen am Sonntag sieht's in Sachen Wetter nochmal ähnlich aus wie heute. Auch da gibt's tagsüber echt sommerliche Temperaturen. Spitzenwerte liegen morgen auch über 30 Grad. Öfter kann's aber im Laufe des Tages auch mal gewittrig oder regnerisch werden. Die kommende Woche, die wird ähnlich sommerlich wie das jetzige Wochenende, sogar noch mit deutlich wärmeren Temperaturen. Am Mittwoch zum Beispiel ist von bis zu 38 Grad die Rede in den aktuellen Wettermodellen. In Richtung Wochenende könnten es nächste Woche dann sogar wieder 40 werden.
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6: Ich bin Thomas Bleskin. Der designierte Gesundheitsminister Carsten Lindemann hat frühere Zweifel an seiner Eignung für das Amt mit einer veränderten Ausgangslage begründet. Der CDU-Politiker sagte der Bild, er müsse sich weiter einarbeiten, traue sich die Aufgabe aber zu.
7: Er habe einen Höllenrespekt vor der Aufgabe, aber es sei auch ganz schön viel Musik drin, um zu einem gerechten, leistungsfähigen und zukunftsfähigen Gesundheitssystem zu kommen, so der bisherige CDU-Generalsekretär. Die kurzfristige Personalentscheidung dürfte auch für Lindemann eine Überraschung gewesen sein. Im Netz kursiert ein altes Phoenix-Video, in dem er vor rund einem Jahr erklärt hatte, es sei nicht sein Ding, Minister oder gar Gesundheitsminister zu werden. Auch war Lindemann mit der Forderung angeeckt, mindestens die Hälfte der Krankenkassen hierzulande streichen zu wollen. Katrin Müller, Nachrichtenredaktion.
6: Nach Kritik des früheren Kanzleramtschefs Peter Altmaier gibt es weiteren Widerspruch aus der CDU am Umgang von Kanzler Friedrich Merz mit Verkehrsminister Patrick Schnieder. Der stellvertretende CDA-Vorsitzende Christian Bäumler sagte dem Handelsblatt, Schnieders geplante Abberufung wirke willkürlich und schade dem Vertrauen in die Demokratie. Schnieder sollte eigentlich entlassen werden, ein Nachfolger war schon vorgesehen, dieser sagte jedoch kurzfristig ab. Wie es nun weitergeht, ist offen. Die Waldbrände in Frankreich haben eine der größten Evakuierungsaktionen in der Geschichte des Landes ausgelöst. Rund um Bordeaux wurden mehr als 100.000 Menschen in Sicherheit gebracht. Auch in Spanien gab es umfangreiche Evakuierungen.
8: Mehr als 60.000 Menschen sind von den Bränden in der Region Madrid betroffen. Zehntausende haben die Nacht in Notunterkünften oder bei Freunden und Verwandten verbracht. Mit Temperaturen von bis zu 32 Grad, hoher Trockenheit und Windböen von bis zu 60 Stundenkilometern seien die Bedingungen extrem kompliziert, so die Behörden. Seit Jahresanfang sind in Spanien bereits über 131.000 Hektar Wald verbrannt, fünfmal mehr als im vergangenen Jahr zur gleichen Zeit. Julia Macher, Barcelona.
6: Der Paketdienst DHL fordert strengere gesetzliche Vorgaben für die Zustellung schwerer Pakete. Vorstände Nicola Hagleitner sagte der dpa, Sendungen über 23 Kilogramm sollten bundesweit nur noch von 2 Zustellern ausgeliefert werden dürfen. Das diene dem Gesundheitsschutz der Beschäftigten.
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0: Vorsicht auf der A8 Karlsruhe in Richtung Stuttgart. Am Dreieck Leonberg besteht Gefahr durch eine ungesicherte Unfallstelle. Vorsicht auf der B292 Sinsheim in Richtung Moosbach zwischen Bernau und Helmstadt läuft eine Unfallaufnahme. Und Vorsicht auf der B464 Böblingen in Richtung Renningen zwischen dem Kreuz Böblingen-Hulb und Markstadt-Südschaffhausen ist ebenfalls eine Unfallaufnahme. Dann noch ein Stau auf der A5 Frankfurt in Richtung Darmstadt zwischen Langenbefelden und Weiterstadt, 8 Kilometer. Geblitzt wird in Stuttgart am Neckartor und in Heilbronn steht einer in der Hafenstraße. Wenn ihr noch irgendwas gesehen habt, schickt uns gerne eine Sprachnachricht an die 08000 34 35 36. Kommt gut an.
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0: Christian Semmet hier. Hier ist der offizielle WM-Song, den sogar der US-Präsident intellektuell versteht. Shakira, Burna Boy mit Die, Die.
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Die ganz Großen erkennt man ja meistens daran, dass sie nicht nur ein, sondern gleich mehrere aktuelle Hits irgendwie in den Charts verteilt haben. Und auch dieses Ding ist noch sehr frisch. Hier ist Taylor Swift, Opalite bei Radio Regenbogen. Wir spielen euch die beste Musik.

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2: Lieber Lea, Schatz, an meine wundervollen Kinder, Nedim, Dilara und Rayane.
3: Ich möchte dir auch auf diesem Weg sagen, dass ich mega stolz auf dich bin.
2: Ihr seid einzigartig, wertvoll und geliebt.
3: Du bist so ein pflichtbewusstes, liebes Mädchen.
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0: und dann einen guten Start ins neue Schuljahr.
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0: Fühl dich ganz fest gedrückt.
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Es gibt einfach zwei Dinge, die bei keiner guten Wochenend-Sommerparty fehlen dürfen. Das eine ist Lady Gaga, was aktuelleres von ihr, The Dead Dance, gibt's gleich nach dem zweiten, was nicht fehlen darf, einem coolen 90er von Genesis. Jesus, He Knows Me.

0: gleich. Nach 16 Uhr gibt's Alex Warren. Aktueller Hit heißt Fever Dream. Das ist die beste Musik und die gibt's natürlich nur bei Radio Regenbogen.
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0: Sieht sommerlich aus. Heute viel Sonne, kaum Wolken, Spitzentemperaturen zwischen 27 und 33 Grad. Erst heute Abend und auch in der Nacht ziehen von Frankreich und von der Schweiz her einzelne Regenschauer und Gewitter zu uns. Morgen, der Sonntag, wird ziemlich schwül und sommerlich heiß, allerdings auch ein bisschen gewittrig im Laufe des Tages für die allermeisten, aber trotzdem ein sehr sonniger Sonntag. Die kommende Woche bringt uns Sommer mit der vollen Breitseite, Temperaturen von bis zu 35 oder 38 Grad sogar und dabei viel Sonnenschein pünktlich zum Ferienstart in Baden-Württemberg.
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14: Ich bin Thomas Bleskin. Der designierte Gesundheitsminister Carsten Lindemann hat frühere Zweifel an seiner Eignung für das Amt mit einer veränderten Ausgangslage begründet. Der CDU-Politiker sagte der Bild, er müsse sich weiter einarbeiten, traue sich die Aufgabe aber zu.
15: Er habe einen Höllenrespekt vor der Aufgabe, aber es sei auch ganz schön viel Musik drin, um zu einem gerechten, leistungsfähigen und zukunftsfähigen Gesundheitssystem zu kommen, so der bisherige CDU-Generalsekretär. Die kurzfristige Personalentscheidung dürfte auch für Lindemann eine Überraschung gewesen sein. Im Netz kursiert ein altes Phoenix-Video, in dem er vor rund einem Jahr erklärt hatte, es sei nicht sein Ding, Minister oder gar Gesundheitsminister zu werden. Auch war Lindemann mit der Forderung angeeckt, mindestens die Hälfte der Krankenkassen hierzulande streichen zu wollen. Katrin Müller, Nachrichtenredaktion.
14: Nach Kritik des früheren Kanzleramtschefs Peter Altmaier gibt es weiteren Widerspruch aus der CDU am Umgang von Kanzler Friedrich Merz mit Verkehrsminister Patrick Schnieder. Der stellvertretende CDA-Vorsitzende Christian Bäumler sagte dem Handelsblatt, Schnieders geplante Abberufung wirke willkürlich und schade dem Vertrauen in die Demokratie. Schnieder sollte eigentlich entlassen werden, ein Nachfolger war schon vorgesehen, dieser sagte jedoch kurzfristig ab. Wie es nun weitergeht, ist offen. Die Waldbrände in Frankreich haben eine der größten Evakuierungsaktionen in der Geschichte des Landes ausgelöst. Rund um Bordeaux wurden mehr als 100.000 Menschen in Sicherheit gebracht. Auch in Spanien gab es umfangreiche Evakuierungen.
5: Mehr als 60.000 Menschen sind von den Bränden in der Region Madrid betroffen. Zehntausende haben die Nacht in Notunterkünften oder bei Freunden und Verwandten verbracht. Mit Temperaturen von bis zu 32 Grad, hoher Trockenheit und Windböen von bis zu 60 Stundenkilometern seien die Bedingungen extrem kompliziert, so die Behörden. Seit Jahresanfang sind in Spanien bereits über 131.000 Hektar Wald verbrannt, fünfmal mehr als im vergangenen Jahr zur gleichen Zeit. Julia Macher, Barcelona.
14: Der Paketdienst DHL fordert strengere gesetzliche Vorgaben für die Zustellung schwerer Pakete. Vorstände Nicola Hagleitner sagte der dpa, Sendungen über 23 Kilogramm sollten bundesweit nur noch von zwei Zustellern ausgeliefert werden dürfen. Das diene dem Gesundheitsschutz der Beschäftigten.
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0: Erstmal Gefahrenstellen. Vorsicht im Ortenaukreis auf der Landesstraße. Zwischen Achern und Kappelrodeck läuft eine Unfallaufnahme. Deshalb sind hier beide Richtungen gesperrt. Wer sich auskennt, sollte das Gebiet weiträumig umfahren. Vorsicht auf der B292, Sinsheim in Richtung Moosbach, zwischen Bernau und Helmstadt eine Unfallaufnahme. Vorsicht auf der B464, Böblingen in Richtung Renningen, zwischen dem Kreuz Böblingen-Hulb und Markstadt Südscharfhausen ist eine Unfallaufnahme. Und ein Stau auf der A5, Frankfurt in Richtung Darmstadt, zwischen Langenbefelden und Weiterstadt auf einer Länge von 8 Kilometern. Geblitzt wird in Eppelheim in der Schulstraße und in Schwetzingen steht noch ein Blitzer am Schlossplatz. Wenn ihr irgendwas gesehen habt, schickt uns gerne eine Sprachnachricht an die 08000 34 35 36. Allen unterwegs eine gute Fahrt.
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0: Christian Semmet ist hier. Ja, wir drehen die 90er auf zum Wochenende. La Bouche machen wir gleich. Vorher Alex Warren und jetzt Bailando.
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Today I'll be an optimist. 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

Ganz neuer, aktueller Song von Nico Santos heißt Optimist. Hier ist Radio Regenbogen mit der besten Musik und mit ganz viel Musik am Samstagnachmittag. Jetzt von Lost Frequencies.

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0: Need your love. 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

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Ganz neu, aktueller Hit von One Republic hier bei Radio Regenbogen. Ich bin Christian Semmet und wir spielen euch natürlich die beste Musik. Jetzt Purple Disco Machine und Sophie and the Giants.

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1: Manchmal braucht ein Song einfach den richtigen Moment. Bei Joris war das in diesem Jahr Sommerregen und damit herzlich willkommen hier zur Music Made in Germany Zeit. So eine krasse Geschichte. Jahre nach der Veröffentlichung wurde der Titel Sommerregen plötzlich auf Social Media tausendfach geteilt. Joris hat es selbst zuerst gar nicht glauben können und konnte sich's auch gar nicht erklären. Ein riesiger Überraschungserfolg. Wie sehr ihm diese Entwicklung gerade geholfen hat, erzählt er selbst im Hautnah-Interview. Das ganze Gespräch im Podcast, auch überall, wo es Podcasts gibt.
2: Gibt diesen TikTok-Hit Sommerregen seit dem Frühjahr. Und das verändert alles tatsächlich in diesem Sommer. Also es ist wirklich verrückt, wirklich. Und ich habe wirklich in Erfurt jetzt gespielt und hatte ein tolles Konzert bis zu dem Moment, als Sommerregen dann losging. Und dann sind die Leute komplett ausgerastet. Mir ist erstmal aufgefallen, wie verrückt das ist. Weil ich kannte das natürlich von den Hits. Aber Sommerregen ist ja ein 10 Jahre alter Song. Das heißt, der war so nicht da. Für alle, die es nicht mitbekommen haben sollten, Sommerregen habe ich vor 10 Jahren geschrieben. Ich war immer felsenfester Überzeugung, dass das ein richtig guter Song ist. Aber ich sag mal so, die breite Masse nicht unbedingt. Und jetzt ist es so, dass irgendwie aus irgendeinem Grund Leute angefangen haben, mit diesem Song Videos zu machen. Mittlerweile, glaube ich, irgendwie über 1000 Videos am Tag, die da auf TikTok hochgeladen wird mit dem Song. Und der war dann irgendwie wochenlang auf Platz 1 der Charts. Und das führt irgendwie dazu, dass jetzt natürlich die Konzerte A sehr, sehr gut besucht sind. Das war auch nicht immer so. Das heißt, der ganze Festivalsommer ist jetzt voll. Das ist super schön. Und dass eben die Leute auf einmal diesen Song als Ultra-Hit irgendwie empfinden. Und ich muss mich da noch dran gewöhnen.
1: Und hinter dem Song steckt tatsächlich eine ganz persönliche Geschichte. Und die hat er uns natürlich verraten.
2: Ey, die wahre Geschichte hinter diesem Song ist ein bisschen verrückt. Ich habe zu Studienzeiten auch für andere geschrieben. Und habe einen englischen Song geschrieben. Das war ein Verlagspitch für die wundervolle Band Coda Line. Ich glaube, die kommen aus Irland. Und habe einen Song geschrieben, der die Melodie von Sommerregen hatte und alles von Sommerregen hatte. Und es war so eine Art Dance-Track. Ich habe Weingläser in einer WG aufgenommen, wirklich mit Mikrofonen an Weingläsern, verschiedene Wasserstände, diese Melodie aufgenommen und habe einen englischen Track geschrieben. Wollten sie diesen Song irgendwie haben, laut dem Verlag damals? Und es war irgendwie, ging ziemlich lange hin und her. Und dann habe ich aber angefangen, ein Solo-Projekt auf Deutsch zu schreiben. Zum allerersten Mal, dass ich Deutsch auch getextet habe. Und hatte dann 2, 3 Songs und fand diesen Song irgendwie immer mega geil. Und hab dann einen deutschen Text auf diesen Song geschrieben, der Sommerregen heißt. Habe diesen Pitch quasi wieder zurückgezogen und habe diesen Song auf mein erstes Album draufgepackt. Und das war die 3. Single des ersten Albums. Die 1. Single war Herz über Kopf, dann kam Bis ans Ende der Welt und dann kam Sommerregen. Und der Song lief auch okay, ne? Das war jetzt nicht so, dass der gar nicht lief, aber er lief okay, natürlich im Schatten von so einem Überhit wie Herz über Kopf hatte er irgendwie keine Chance. Und jetzt auf einmal ist er da, 10 Jahre später, wo ich ihn eigentlich immer mir gewünscht hätte. Alle konnten ihn mitsingen und es war einfach wirklich richtig, richtig verrückt. Ich habe, glaube ich, den Song sogar abgebrochen in Erfurt, weil ich irgendwie erstmal kurz erklären musste, warum ich gerade nicht mehr klarkomme, was da abgeht.
1: Wenn euch Music Made in Germany auch im Podcast gefällt, lasst sehr gerne ein Like da. Und hier ist natürlich der Song, um den es gerade so viel geht. Hier ist Joris und Sommerregen.

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1: Die Music Made in Germany Zeit ist hier hautnah heute mit Joris im Interview. Wenn zwei Künstler schon mehrere erfolgreiche Songs zusammen gemacht haben, wächst oft ja ein ganz besonderes Vertrauen auf so einem Studio. Genau das hört man auch bei Lavinia und Ellie Oaks. Die beiden arbeiten schon länger zusammen und konnten unter anderem mit Songs wie Borderline und I Wanna Go oder Same Thing große Streaming-Erfolge feiern. Lavinia wurde in Italien geboren, ist in Großbritannien aufgewachsen und lebt heute in Deutschland. Ellie Oaks stammt aus Österreich, lebt in Berlin, also auch Deutschland, und gehört inzwischen zu den erfolgreichsten europäischen Dance-Produzenten seiner Generation. Auch krass. Und jetzt schlagen sie gemeinsam auf und das nächste Kapitel auf. Reasons ist genau der Mix, für den beide inzwischen bekannt sind. Und bevor wir den Song gleich hören, erzählt uns Lavinia in der kleinen Sprachnachricht selbst, was hinter Reasons steckt.
2: Im Kern geht es darum, sich frei zu fühlen, spontan zu sein und einfach das Leben zu feiern. Der Song hat für mich so eine Alles-ist-möglich-Energie. Einfach den Moment genießen und nicht an den eventuellen kleinen Kater von morgen denken.
1: Wir sagen Happy Release und hier sind sie, Lavinia und Ellie Oaks mit Reasons bei Music Made in Germany.

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13: Am Abend bleibt es in Mannheim und der Rhein-Neckar-Region meist gering bewölkt. Später ziehen aus dem Norden dichtere Wolkenfelder auf, doch Regen ist noch nicht in Sicht. Der Wind weht schwach aus nordwestlichen Richtungen. Im Laufe der Nacht bleibt es trocken. In Wiesloch sind es 31 Grad, in Klebronn 30 und in Frankenthal 32 Grad. Morgen geht es wechselhaft weiter mit der Möglichkeit von Schauern und Gewittern am Nachmittag.
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14: Ich bin Thomas Bleskin. Wegen der schweren Waldbrände in Frankreich und Spanien sind inzwischen mehr als eine Viertelmillion Menschen in Sicherheit gebracht worden. Betroffen ist besonders der Südwesten Frankreichs und die Gegend rund um die spanische Hauptstadt Madrid.
15: In Bussen werden die Menschen aus dem Südosten der Region Madrid zu den Notunterkünften evakuiert. In einigen Ortschaften hat das Feuer auf die Häuser übergegriffen. Die spanische Regierung spricht von einer sehr komplexen Lage, die man bisher so noch nicht erlebt habe. Vor allem die kräftigen Windböen bereiten den Rettungskräften Sorgen. Mehr als 3000 Feuerwehrleute sind im Einsatz und bekämpfen die Flammen aus der Luft und vom Boden. Die Europäische Union schickt 4 Löschflugzeuge zur Unterstützung. Julia Macher, Barcelona.
14: Der Regierungsumbau von Bundeskanzler Friedrich Merz sorgt in der Union für Kritik. Auslöser ist der geplante Austausch von Verkehrsminister Patrick Schnieder, dessen Nachfolge nach der kurzfristigen Absage eines Kandidaten weiter offen ist. Der frühere Kanzleramtsminister Peter Altmaier und der stellvertretende CDA-Vorsitzende Christian Bäumler kritisierten vor allem den Umgang mit Schnieder. Die geplante Rentenreform sehen nicht nur Sozialverbände und Gewerkschaften kritisch, sondern auch Unternehmen. Arbeitgeberpräsident Rainer Dulger warnte gegenüber der dpa vor zusätzlichen zweistelligen Milliardenkosten. Scharf kritisierte er auch den Plan, Steuer- und Sozialversicherungsfreiheit der Minijobs im Grundsatz abzuschaffen.
16: Der Arbeitgeberpräsident beschäftigt in seinem Unternehmen selbst Minijobber, darunter auch einige Rentner, die sich etwas dazu verdienen wollen. Deren Arbeit würde mit der Reform dann abgeschafft, kritisiert Dulger. Dabei würden Minijobs keine regulären Stellen verdrängen, sagt er. Auch die neue Kapitalrente sollte die Regierung seiner Meinung nach nochmal überdenken. Für die sollen Arbeitgeber und Beschäftigte zusätzlich zum normalen Rentenbeitrag nochmal 2% des Bruttoeinkommens zahlen. Dulger sagt dazu wörtlich, die Rente wird nicht sicher, wenn wir Arbeit teurer machen. Katrin Müller, Nachrichtenredaktion.
14: Nach dem Absturz eines Kleinflugzeugs in ein Wohnhaus im niedersächsischen Gandercke See sind beide Insassen tot geborgen worden. Das teilte die Polizei mit. Die Maschine war zuvor kurz nach dem Start in Bremen abgestürzt und in das Dach eines Einfamilienhauses geprallt. Die Bewohner waren nicht zu Hause und blieben unverletzt.
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13: Achtung im Ortenaukreis. Die Landstraße zwischen der Überleitung Achern B3 und Kappel-Rodeck ist wegen Unfallaufnahme in beiden Richtungen gesperrt. Kennt ihr euch aus? Fahrt besser anders. Bundesstraße 33 Richtung Donaueschingen. Zwischen Gengenbach, Südstrohbach und Biberach Sperrung wegen Unfallaufnahme. Autobahn 5 Richtung Darmstadt. Zwischen Langenmörfelden und Weiterstadt 8 Kilometer Stau. Geduld gefragt, gute Fahrt.
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4: Stunde 2, meine Lieben, bei Music Made in Germany. So schön, dass ihr hier dabei seid. Ich bin Miriam Audrey Henner und auch in dieser Stunde geht's weiter mit Joris im Hautnah-Interview. Wir sprechen darüber, warum 2026 für ihn ein ganz besonderes Konzertjahr geworden ist und was er braucht, wenn er nach all den Shows wieder nach Hause kommt.
7: Und dass das jetzt gerade irgendwie so läuft, wie es läuft, finde ich auf jeden Fall super, super schön. Freue ich mich sehr drüber.
4: Außerdem schauen wir nach Worms. Rheinland-Pfalz, meine Güte, Alice Merton steht in diesem Sommer bei den Nibelungen Festspielen auf der Bühne. Eine völlig neue Erfahrung für sie. Sie hat die ganze Musik geschrieben. Sie ist Teil der Nibelungen-Festspiele 2026. Wie sich das anfühlt, erzählt sie uns später in dieser Stunde.
17: Aber es ist fordernd. Und ich habe sehr viel Respekt vor allen Leuten, die dabei sind. Ob Schauspieler, Tänzer sind. Und ich freue mich einfach.
4: Aber erstmal Joris ist hier mit Bis ans Ende der Welt. Schön, dass ihr dabei seid. Musik an, Welt aus.

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1: Für Joris läuft es in diesem Jahr musikalisch richtig gut. Vor allem durch den riesigen Erfolg von Sommerregen auf Social Media hat sich noch einmal unglaublich viel bewegt. Neue Fans, ausverkaufte Konzerte und ein voller Tourkalender. Ich wollte ganz gern von ihm wissen, lieber Joris, wie fühlt sich das einmal an? Man ist so lange dabei und auf einmal kommt sowas Unerwartetes und man geht mit einem Song, der schon so lange draußen ist, nochmal krass viral.
2: Ich bin so ein Typ, du weißt doch, die Vorfreude ist da. Aber ich liebe es, wenn der Moment kommt. Das heißt, ich mache mir auch da nicht ganz so viel Gedanken darüber, wie viel das jetzt ist, obwohl das natürlich wirklich viele Konzerte sind. Aber meistens ist es ja so, du hast dann immer ein paar Tage dazwischen dann doch irgendwie wieder frei. Und ich freue mich dann einfach mal wieder aufs nächste Konzert. So ist es. Und ich liebe es sehr, dass ich gerade so viel spielen darf. Also es gab ja jetzt auch in den 10 Jahren wirklich gefühlt jede Art von Zeit, wo man entweder nur unterwegs war oder wo auch mal überhaupt nichts lief. Und dass das jetzt gerade irgendwie so läuft, wie es läuft, finde ich auf jeden Fall super, super schön. Freue ich mich sehr drüber.
1: Und genau einer der Songs, die das Publikum dabei jedes Mal mitsingt, ist jetzt für euch da. Hier ist Joris mit Das Leben ist, einer unserer Lieblingssongs von Joris.

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1: Wer ständig unterwegs ist, freut sich irgendwann einfach nur noch auf zu Hause. Bei Joris ist es gar nicht so spektakulär. Er liebt es, von Instrumenten umgeben zu sein, neue Ideen auszuprobieren und einfach Musik entstehen zu lassen. Er ist wirklich ein Vollblutmusiker durch und durch. Nur auf eins könnte er im Moment sehr gut verzichten, die Sommerhitze in den eigenen vier Wänden. Was er zu Hause wirklich braucht, hat er uns im Hautnah-Interview erzählt.
2: Also ich habe zum Glück meine Instrumente da. Das ist wichtig für mein Wohlbefinden. Ansonsten, zu Hause mag ich gerne liebe Leute um mich rum haben. Das ist mir tausendmal wichtiger. Und natürlich bei diesen Temperaturen darf auf keinen Fall eine Jalousie fehlen. Das ist das Wichtigste gerade, oder? Der Festivalsommer hat natürlich sowas an sich, dass ab und an natürlich es warm werden kann. Aber wenn es dann so eine gewisse Gradzahl übersteigt, wird es auch schwierig, noch halbwegs vernünftig durchzukommen durchs Konzert.
1: Und jetzt, meine Lieben, gibt's Joris ganz reduziert mit Du in einer wunderschönen Unplugged-Version eingespielt, exklusiv bei uns bei Music Made in Germany Abend.

kurze Geschichte, ganz wichtig. Mit diesem wundervollen Mann hier habe ich in meiner WG in Berlin gesessen. Spät nachts. Kam aus meinem Kleiderschrank, wo mein Mikrofon drin war, wieder und hatte diese Aufnahme. Also haben wir uns an den Küchentisch gesetzt. Wir waren die coolste WG der Welt übrigens. Nur wir beiden. Und wir haben angefangen, einen Song zu schreiben, den ihr jetzt hier gerade hört. Und wir haben uns gedacht so, ey, wie wär's, wenn man mal mit dem Leben spricht, ja? Und einfach dieses Hey, Hey, Hey hat, im Sinne von, ey, denk mal drüber nach. War das Coolste, was wir jemals geschrieben hatten. Wir sind mal zum Festival gefahren, haben's, glaube ich, permanent im Kreis dann gepumpt, waren sehr begeistert, haben's dann irgendwann unserer Plattenfirma vorgespielt. Und die meinten so, ey, mega Nummer, mega nice, super Groove, geile Chords, geile Melodie, aber wo zur Hölle ist der Refrain? Wir waren extrem smart, haben wir gedacht, waren wir gar nicht. Und manchmal kommen die guten Dinge eben zugeflogen. Jetzt kommt der Refrain für euch. Are you ready?

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1: Meine Lieben, hier ist die Music Made in Germany Zeit. Wir schauen nach Worms. Normalerweise kennt man Alice Merton von großen Festivalbühnen, aus internationalen Tourneen. Und in diesem Sommer ist aber alles ein bisschen anders. Bei den Nibelungenfestspielen in Worms steht sie als Teil der Theaterproduktion auf der Bühne und hat die komplette Musik geschrieben. Und das ist für sie komplettes Neuland. Wie sie diese besondere Erfahrung erlebt hat und wie viel Opfer sie auch bringen muss, das hat sie mir im Interview verraten.
2: So neu, so interessant. Mhm. Ich habe noch nie sowas in der Art gemacht. Ich glaube, das letzte Mal war vielleicht in der Schule, als ich dann so ein bisschen Schauspielerei gemacht habe. Aber es war so faszinierend, einfach diese ganzen Teile zusammen zu sehen, ob das Tanz ist, Schauspiel, Musik. Also wirklich, wir haben einen tollen Movement Coordinator, Chris Evans heißt er, und er hat wirklich sehr schöne Choreografien gemacht. Also er ist wirklich verantwortlich für alles, was so Movement und wie die Schauspieler sich bewegen sollen und wo sie sich platzieren sollen. Dann hat man coole Effekte, dann haben wir auch tolle Videoscreens, das wird ja alles gleichzeitig auf so ein Screen übertragen. Und dann gibt es auch so ein paar Tricks. Also ich glaube, es wird nie langweilig in dem Stück. Und natürlich gibt es auch Musik, die ich zusammen mit Alexander Wolf geschrieben habe. Und da haben wir auch schon, bevor es überhaupt losging jetzt vor 2 Monaten, haben wir schon mindestens ein halbes Jahr davor angefangen, die Songs zu schreiben.
1: Du lebst ja in England.
2: Genau.
1: Und bist jetzt seit wie lange hier und ununterbrochen, oder?
2: Seit 1,5 Monaten, okay, ununterbrochen in Worms.
1: In Worms. Und also Leute, wenn ihr mal Alice Merton immer mal treffen wollt, kommt rum nach Worms, das läuft hier noch ein bisschen. Wie ist dein Alltag hier und wie wird das sein, wenn das hier alles vorbei ist? Es fühlt sich doch vielleicht an wie so ein Fiebertraum, keine Ahnung.
2: Ich glaube, es wird ein sehr komisches Gefühl sein, wenn das alles vorbei ist. Es ist wie auf Tour, wenn alle sich verabschieden und nach Hause gehen. Ich kann mir schon vorstellen, dass dieses Gefühl von, oh Gott, wo ist meine Familie, meine Theaterfamilie, ist schon dann weg. Aber wenn ich ehrlich bin, es ist auch sehr anstrengend. Also die Tage sehen so aus, dass man tagsüber den ganzen Tag probt. Abends jetzt in dieser Woche haben wir dann Durchläufe. Also Proben gehen. Ich war gestern bis 12:30 hier und wir haben was nachgedreht. Und dann muss man eigentlich am nächsten Tag wieder um 11 hier sein.
1: Jetzt, meine Lieben, gibt's ihren größten Hit. Hier ist Alice Merton und No Roots. Das ganze Gespräch im Interview-Podcast auf musicmadeingermany.de und überall, wo es Podcasts gibt. Hört mal rein und lasst sehr gerne ein Like da, wenn es euch gefällt.

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1: Die diesjährigen Nibelungenfestspiele in Worms sind etwas völlig anderes als eine normale Theaterproduktion oder eine normale Konzerttour. Es gibt feste Proben, lange Tage, ein ganz anderer Rhythmus und natürlich jede Menge Teamarbeit. Für Alice Merton bedeutet das auch, sich auf eine ganz neue Art des Arbeitens einzulassen. Seit anderthalb Monaten ist sie dafür extra nach Worms gezogen. Wie lang ihre Tage wirklich sind und warum sie an dieser Produktion ganz anders rangeht als an eine Tour, das erzählt sie uns im Hautnah-Interview.
2: Wegen Hitze und auch wegen Lärmschutz darf man manchmal nicht so früh anfangen. Ja. Also eigentlich gehen die Tage so um 1 oder 2 los.
1: Ja.
2: Aber es ist fordernd, es ist fordernd. Und ich habe sehr viel Respekt vor allen Leuten, die dabei sind. Ob Schauspieler, Tänzer sind, auch vor den Musikern. Wir haben wirklich tolle Musiker dieses Mal in der Band. Und ich freue mich einfach.
1: Gehst du die Sache an, als würdest du mit deinen Musikern auf Tour gehen? Oder hast du ein anderes Mindset hierfür? Und was fordert dich am meisten? Was ist deine Aufgabe hier eigentlich?
2: Meine Aufgabe ist es, die Songs so hinzukriegen, also so auf die Bühne zu bringen, dass sie emotional sind, dass sie gut klingen, dass sie einen Teil der Geschichte erzählen, dass sie eine Art Emotionalität erzählen, die nicht nur mit den Augen zu sehen ist, sondern die man wirklich im Bauch spürt. Also auch wenn sie sagt, Siegfried, ich vermisse dich, will ich dann eine musikalische Sprache erfinden, die einfach viel größer ist als das, was man nur hört, sondern ich will einfach, dass die Menschen das spüren im Bauch. Nicht nur im Bauch, überall im Körper. Jede Emotion wird einfach noch viel krasser vertieft durch die Musik. Also das war mein Ziel. Ob ich es erreicht habe,
1: sage ich dir.
2: Das musst du mir dann sagen.
1: Und jetzt hören wir unsere liebe Alice Merton mit Ghosting. Das Gespräch könnt ihr euch sehr gerne anhören im Podcast, überall wo es Podcasts gibt. Und wenn es euch gefällt, Music Made in Germany, lasst sehr gerne ein Like da. Alice Merton liefert die Musik zu den diesjährigen Nibelungenfestspielen in Worms.

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3: In Mannheim und der Rhein-Neckar-Region ist es am Samstagabend meist gering bewölkt. In der zweiten Nachthälfte ziehen dichtere Wolken auf, aber Regen ist nicht zu erwarten. Der Wind bleibt schwach. Sonntagmittag wird die Bewölkung wechselhafter und schauerartige Regenfälle können auftreten. In Edingen-Neckarhausen sind es 30 Grad, in Eppingen 29 und in Neustadt an der Weinstraße 31.
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4: Ich bin Thomas Pleskin. Wegen schwerer Waldbrände sind in Frankreich und Spanien inzwischen rund 270.000 Menschen in Sicherheit gebracht worden. Allein im Südwesten Frankreichs mussten nach Behördenangaben rund 167.000 Menschen ihre Häuser verlassen, in Spanien etwa 73.000. Frankreich verstärkt die Löscharbeiten mit zusätzlichen Soldaten und Löschflugzeugen. In Spanien hoffen die Einsatzkräfte nach einer Wetterberuhigung auf eine Entspannung der Lage. Besonders betroffen ist der Großraum Madrid, wo die Flammen in mehreren Gemeinden bewohnte Gebiete bedrohen. Nach Kritik des früheren Kanzleramtsministers Altmaier gibt es weiteren Widerspruch aus der CDU am Umgang von Kanzler Merz mit Verkehrsminister Schnieder. Jetzt meldete sich auch der stellvertretende CDA-Vorsitzende Bäumler im Handelsblatt zu Wort.
5: Die Abberufung von Schnieder erwecke den Eindruck von Willkür, sagte Bäumler dem Handelsblatt. Eine Bundesregierung sollte nicht wie ein Feudalkönigreich geführt werden. Das beschädige auch das Vertrauen der Menschen in die Demokratie. Merz wollte den Verkehrsminister eigentlich schon entlassen, weil der vorgesehene Nachfolger aber kurzfristig absagte, ist das noch nicht passiert. Nun droht eine Hängepartie. Ex-Kanzleramtschef Altmaier hatte gesagt, der Umgang mit Schnieder mache ihn betroffen und werde weder dessen Person noch seiner Leistung gerecht. Thomas Brock, Berlin.
4: Die Organisatoren des Berliner Christopher Street Day warnen vor einem raueren gesellschaftlichen Klima für queere Menschen. Entsprechend äußerte sich Vorstandsmitglied Thomas Hoffmann gegenüber der Deutschen Presseagentur.
6: Die CSD-Organisatoren sehen die Rechte queerer Menschen in Gefahr. Auch fordern sie, Hasskriminalität wirksam zu bekämpfen. Deshalb wolle man nicht leiser werden und kleiner, sondern lauter und größer. Das Motto der Demo in diesem Jahr lautet: Haltung ist hot. Es sei beängstigend, wie es der rechten Bewegung schon gelungen sei, so massiv gegen CSDs zu mobilisieren, hieß es. Das sollte nicht nur der queeren Community Sorgen machen, sondern allen Menschen. Tanja Wagner, Nachrichtenredaktion.
4: Nach dem Absturz eines Kleinflugzeugs in ein Wohnhaus im niedersächsischen Gandercke See sind beide Insassen tot geborgen worden. Das teilte die Polizei mit. Die Maschine war zuvor kurz nach dem Start in Bremen abgestürzt und in das Dach eines Einfamilienhauses geprallt. Die Bewohner waren nicht zu Hause und blieben unverletzt.
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3: A5 Heidelberg Richtung Karlsruhe. 2 Kilometer stockender Verkehr zwischen Rastplatz Kreuzlach West und Karlsruhe Nord. Vorsicht Personen auf der Fahrbahn. A81 Stuttgart Richtung Singen. Rechter Fahrstreifen gesperrt zwischen Raststätte Schönbuch West und Schönbuchtunnel wegen Fahrzeugpanne. Gute Fahrt.
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2: Der Abend in Mannheim und der Rhein-Neckar-Region zeigt sich wechselhaft. Wir haben es mit teils bewölktem Himmel zu tun, wobei es in vielen Bereichen trocken bleibt. Nur vereinzelt können einzelne Schauer durchziehen, aber die Gewitterneigung ist gering. Im Verlauf der Nacht lockern die Wolken weiter auf. Der Wind weht schwach. Aktuell sind es in Sandhausen 30 Grad, in Ludwigsburg 28 und in Bad Dürkheim 29 Grad.
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3: Ich bin Thomas Bleskin. Wegen der schweren Waldbrände in Frankreich und Spanien sind inzwischen mehr als eine Viertelmillion Menschen in Sicherheit gebracht worden. Betroffen ist besonders der Südwesten Frankreichs und die Gegend rund um die spanische Hauptstadt Madrid.
4: In Bussen werden die Menschen aus dem Südosten der Region Madrid zu den Notunterkünften evakuiert. In einigen Ortschaften hat das Feuer auf die Häuser übergegriffen. Die spanische Regierung spricht von einer sehr komplexen Lage, die man bisher so noch nicht erlebt habe. Vor allem die kräftigen Windböen bereiten den Rettungskräften Sorgen. Mehr als 3000 Feuerwehrleute sind im Einsatz und bekämpfen die Flammen aus der Luft und vom Boden. Die Europäische Union schickt 4 Löschflugzeuge zur Unterstützung. Julia Macher, Barcelona.
3: Der Regierungsumbau von Bundeskanzler Friedrich Merz sorgt in der Union für Kritik. Auslöser ist der geplante Austausch von Verkehrsminister Patrick Schnieder, dessen Nachfolge nach der kurzfristigen Absage eines Kandidaten weiter offen ist. Der frühere Kanzleramtsminister Peter Altmaier und der stellvertretende CDA-Vorsitzende Christian Bäumler kritisierten vor allem den Umgang mit Schnieder. Die geplante Rentenreform sehen nicht nur Sozialverbände und Gewerkschaften kritisch, sondern auch Unternehmen. Arbeitgeberpräsident Rainer Dulger warnte gegenüber der dpa vor zusätzlichen zweistelligen Milliardenkosten. Scharf kritisierte er auch den Plan, Steuer- und Sozialversicherungsfreiheit der Minijobs im Grundsatz abzuschaffen.
5: Der Arbeitgeberpräsident beschäftigt in seinem Unternehmen selbst Minijobber, darunter auch einige Rentner, die sich etwas dazu verdienen wollen. Deren Arbeit würde mit der Reform dann abgeschafft, kritisiert Dulger. Dabei würden Minijobs keine regulären Stellen verdrängen, sagt er. Auch die neue Kapitalrente sollte die Regierung seiner Meinung nach nochmal überdenken. Für die sollen Arbeitgeber und Beschäftigte zusätzlich zum normalen Rentenbeitrag nochmal 2% des Bruttoeinkommens zahlen. Dulger sagt dazu wörtlich, die Rente wird nicht sicher, wenn wir Arbeit teurer machen. Katrin Müller, Nachrichtenredaktion.
3: Der Paketdienst DHL fordert strengere gesetzliche Vorgaben für die Zustellung schwerer Pakete. Vorstände Nicola Hageleitner sagte der dpa, Sendungen über 23 Kilogramm sollten bundesweit nur noch von 2 Zustellern ausgeliefert werden dürfen. Das diene dem Gesundheitsschutz der Beschäftigten.
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2: Auf der A61 Richtung Speyer zwischen Schifferstadt und Kreuzspeyer sind Fahrstreifen gesperrt, Stau möglich. A81 Richtung Singen, rechter Fahrstreifen gesperrt wegen Panne. A5 Richtung Karlsruhe, 3 Kilometer Stau durch Unfallaufnahme. Geduld mitbringen, gute Fahrt.
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1: In Mannheim und der Rhein-Neckar-Region bleibt es heute Nacht meist klar und trocken, mit einigen verstreuten Wolkenfeldern, die gelegentlich durchziehen. Der Wind weht überwiegend schwach und ruhig. In Eppelheim liegen die Temperaturen bei angenehmen 25 Grad, in Brackenheim sind es 22 Grad und in Mutterstadt 24 Grad. Morgen erwarten euch stabile Verhältnisse mit wenigen Quellwolken, die vereinzelt auftreten können.
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2: Ich bin Tine Klimach. Die Waldbrände in Frankreich und Spanien haben eine Evakuierungswelle ausgelöst. Im Südwesten Frankreichs nahe Bordeaux wurden fast 170.000 Menschen evakuiert. Auch in Spanien mussten inzwischen rund 60.000 Menschen ihre Häuser verlassen.
3: In Bussen werden die Menschen aus dem Südosten der Region Madrid zu den Notunterkünften evakuiert. In einigen Ortschaften hat das Feuer auf die Häuser übergegriffen. Die spanische Regierung spricht von einer sehr komplexen Lage, die man bisher so noch nicht erlebt habe. Vor allem die kräftigen Windböen bereiten den Rettungskräften Sorgen. Mehr als 3000 Feuerwehrleute sind im Einsatz und bekämpfen die Flammen aus der Luft und vom Boden. Die Europäische Union schickt 4 Löschflugzeuge zur Unterstützung. Aus Barcelona, Julia Macher.
2: CSU-Chef Markus Söder rechnet damit, dass sich der Wirbel um die Kabinettsumbildung in Berlin rasch legen wird. Er sagte bei RTL NTV, die Bundesregierung sei handlungsfähig und in den kommenden Tagen werde alles geregelt. Ähnlich äußerte sich Bundesforschungsministerin Dorothee Bär. Hintergrund ist die weiter offene Nachfolge von Verkehrsminister Patrick Schnieder, nachdem der zunächst vorgesehene Kandidat kurzfristig abgesagt hatte. Pakete, die schwerer sind als 23 Kilo, dürfen nicht mehr von einem Zusteller ausgeliefert werden. Das sollte von der Politik gesetzlich festgelegt werden, fordert der Logistikkonzern DHL. Diese Obergrenze nur für sich selbst will der Konzern aber nicht festlegen.
4: Schwere Pakete zu tragen ist schlecht für den Rücken, argumentiert DHL. Und Probleme damit seien der Grund für jede dritte Krankmeldung. Die Politik müsse sich dem Thema annehmen, weil DHL nicht mehr konkurrenzfähig sei, wenn die Regel nur intern eingeführt werden würde. Die Gewerkschaft Verdi stimmt zu und möchte 2 Zusteller sogar schon bei Paketen ab 20 Kilo. Andere Zustellunternehmen lehnen den Vorschlag ab und verweisen auf sowieso schon bestehenden Personalmangel oder drohende längere Lieferzeiten. Aus Berlin, Elisa Schuh.
2: Zum 150-jährigen Bestehen der Bayreuther Festspiele haben Intendantin Katharina Wagner und Bundeskanzler Friedrich Merz vor einem Rechtsruck in Politik und Gesellschaft gewarnt. Wagner sagte beim Festakt, angesichts der Verstrickung ihrer Familie in die NS-Zeit müsse Rassismus und der Verharmlosung der Geschichte klar widersprochen werden. Merz sprach sich für eine kritische Auseinandersetzung mit Richard Wagner und der Geschichte der Festspiele aus.
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1: Auf der A5 Richtung Karlsruhe stockt es zwischen Bruchsal und Karlsruhe Nord wegen Unfallaufnahme. Rechter und mittlerer Streifen sind gesperrt, plant mehr Zeit ein. Auf der A81 Richtung Singen ist zwischen Schönbuch West und Schönbuchtunnel der rechte Fahrstreifen durch ein liegen gebliebenes Fahrzeug blockiert. Auf der B33 von Offenburg Richtung Donau-Ischingen ist zwischen Gengenbach, Südstrohbach und Biberach die Fahrbahn gesperrt. Geduld ist nötig. Gute Fahrt.
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3: In der Nacht bleibt es in Mannheim und der Rhein-Neckar-Region überwiegend trocken. Der Himmel zeigt sich teils klar, teils wolkig. Der Wind bleibt schwach. In den frühen Morgenstunden könnten sich die Wolken weiter verdichten. Aber neue Niederschläge sind nicht in Sicht. In Walldorf sind es derzeit 24 Grad, in Vaihingen 20 und in Heppenheim 23 Grad. Morgen geht es freundlich weiter mit lockeren Wolken und viel Sonnenschein.
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3: Auf der A5 von Heidelberg Richtung Karlsruhe sind zwischen Bruchsal und Karlsruhe Nord der rechte und mittlere Fahrstreifen gesperrt. Unfallaufnahme läuft. Auf der A81 von Stuttgart Richtung Singen ist zwischen Raststätte Schönbuch West und Schönbuchtunnel der rechte Streifen wegen eines defekten Fahrzeugs dicht. Mehr Zeit einplanen. Die B33 von Offenburg Richtung Donau-Ischingen ist zwischen Gengbach, Südstrobach und Biberach wegen Unfall gesperrt. Ortskundige fahren besser anders. Gute Fahrt!
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1: In Mannheim und der Rhein-Neckar-Region ist die Nacht überwiegend trocken und teilweise klar. Gelegentlich ziehen einige Wolken durch. Dichte Wolkenfelder sind jedoch nicht zu erwarten. Der Wind bleibt schwach. Zum Morgen hin bleibt es mild und trocken. Größere Regenfälle sind nicht in Sicht. In Hockenheim und Speyer sind es jeweils 22 Grad, in Bad Rappenau 18 Grad. Morgen erwartet euch dann wieder viel Sonne mit wenigen Quellwolken.
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2: Ich bin Tine Klimach. Am Rande des Christopher Street Day in Berlin ist ein Wasserlaster in eine Menschenmenge gefahren. Mindestens eine Person wurde dabei getötet. 14 weitere Menschen verletzt. Der CSD wurde daraufhin abgebrochen. Polizeisprecher Jörn Iflender sagte uns zum Tathergang.
3: Gegen 22 Uhr ist es so, dass heute nach ersten Ermittlungen hier ein Fahrzeug im Bereich der Linnéstraße in den Tiergarten gefahren ist und dabei mehrere Menschen verletzt hat. Und diese Menschen versorgen wir jetzt gerade hier gemeinsam mit der Berliner Feuerwehr. Und die Ermittlungen am Tatort, an dem Fahrzeug, was hier hinter uns im Tiergarten zum Stehen gekommen ist, an einem Baum, die laufen bereits. Und wir fahren auch im Umfeld hier einen Hochdruck oder mit Hochdruck nach möglichen Tatverdächtigen.
2: Berlins regierender Bürgermeister Kai Wegner spricht von einem Angriff auf unsere freie und weltoffene Gesellschaft. Nach einem friedlichen und bunten CSD wurde die Versammlung auf brutalste Art attackiert, teilte er mit. Die Waldbrände in Frankreich und Spanien haben eine Evakuierungswelle ausgelöst. Im Südwesten Frankreichs nahe Bordeaux wurden fast 170.000 Menschen evakuiert. Auch in Spanien mussten inzwischen rund 60.000 Menschen ihre Häuser verlassen.
4: In Bussen werden die Menschen aus dem Südosten der Region Madrid zu den Notunterkünften evakuiert. In einigen Ortschaften hat das Feuer auf die Häuser übergegriffen. Die spanische Regierung spricht von einer sehr komplexen Lage, die man bisher so noch nicht erlebt habe. Vor allem die kräftigen Windböen bereiten den Rettungskräften Sorgen. Mehr als 3000 Feuerwehrleute sind im Einsatz und bekämpfen die Flammen aus der Luft und vom Boden. Die Europäische Union schickt 4 Löschflugzeuge zur Unterstützung. Aus Barcelona, Julia Macher.
2: CSU-Chef Markus Söder rechnet damit, dass sich der Wirbel um die Kabinettsumbildung in Berlin rasch legen wird. Er sagte bei RTL-NTV, die Bundesregierung sei handlungsfähig und in den kommenden Tagen werde alles geregelt. Ähnlich äußerte sich Bundesforschungsministerin Dorothee Bär. Hintergrund ist die weiter offene Nachfolge von Verkehrsminister Patrick Schnieder, nachdem der zunächst vorgesehene Kandidat kurzfristig abgesagt hatte. Das Weiße Haus hat mit einem Song von Katy Perry einen TikTok-Clip unterlegt und damit den Superstar verärgert. Die US-Sängerin schrieb auf der Plattform X, sie sei entsetzt und wütend darüber, dass ihr Lied Fireworks als Hintergrundmusik für Aufnahmen von Militärschlägen verwendet worden sei. Sie habe dem nicht zugestimmt und sie wurde nicht gefragt. Sie billige das absolut nicht.
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1: Auf der A5 von Darmstadt nach Frankfurt ist der rechte Fahrstreifen zwischen dem Autobahndreieck Darmstadt und der Ausfahrt Weiterstadt wegen eines Polizeieinsatzes gesperrt. Vorsicht auf der A8 Richtung Stuttgart. Zwischen Pforzheim Süd und Heimsheim steht ein defektes Fahrzeug hinter einer Kurve. Im Schwarzwald-Baar-Kreis kommt es auf der Kreisstraße zwischen der B31 und der Landstraße in beiden Richtungen wegen einer Unfallaufnahme zu Behinderungen. Gute Fahrt!
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